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3: Gerade 7 Grad. Noch regnet es leicht. Im Laufe des Vormittags lässt der Regen nach. Heute steigt es auf 12 Grad. Morgen wärmer, 16 Grad.
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5: Ich bin Jan-Henner Reitz. Spitzenvertreter der Bundesregierung haben bis kurz vor Mitternacht im Koalitionsausschuss im Berliner Kanzleramt beraten. Was bei den 6-stündigen Gesprächen herausgekommen ist, wollen Union und SPD noch in einer schriftlichen Erklärung bekannt geben. Große Einigungen bei Streitthemen werden keine erwartet, ob beim Haushalt oder einer Steuerreform. Die Runde um Kanzler Friedrich Merz und Vizekanzler Lars Klingbeil wollte sich erst einmal wieder annähern. Cyberangriffe werden in Deutschland zunehmend zum Problem für Unternehmen und Behörden. Laut Bundeslagebild gibt es mehr Erpressungsversuche. Im vergangenen Jahr wurden bundesweit mehr als 1000 Fälle angezeigt.
6: Besonders häufig geht es um sogenannte Ransomware-Angriffe. Dabei verschlüsseln kriminelle Daten und verlangen Geld für die Freigabe. Betroffen sind vor allem kleinere und mittlere Unternehmen. Innenminister Dobrindt sagt, künstliche Intelligenz mache solche Attacken einfacher und gefährlicher. Deshalb plant die Bundesregierung ein neues Gesetz, damit Behörden künftig auch die Infrastruktur der Täter gezielt stören können. Kritik kommt von den Grünen. Sie fordern mehr Einsatz bei der IT-Sicherheit. Zoe Tassovali, Redaktion.
5: Deutschlands größter Rüstungskonzern Rheinmetall ist in die Produktion von Kamikaze-Drohnen eingestiegen. Die Serienproduktion ist am Standort Neuss vorgesehen.
7: Kamikaze-Drohnen haben eine Reichweite von bis zu 100 Kilometern. Sie können bis zu 70 Minuten am Himmel kreisen, ein Ziel anvisieren, auf welches sie dann stürzen und explodieren. Ohne Sprengkopf werden sie auch zur Aufklärung eingesetzt. Rheinmetall baut diese Drohnen bereits in Braunschweig. Jetzt wird die Produktion auf den Standort Neuss bei Düsseldorf ausgeweitet. Früher wurden in dem Werk Autoteile gefertigt. Auch die Konkurrenten Stark und Helsing produzieren Kamikaze-Drohnen für die Bundeswehr. Rheinmetall zieht jetzt nach. Diana Kramer, Nachrichtenredaktion.
5: In Schönhausen in Sachsen-Anhalt hat ein 80-Jähriger Schüsse abgegeben und ein Nachbarhaus beschädigt. Spezialkräfte der Polizei umstellten das Haus des Mannes, der sich schließlich in Gewahrsam nehmen ließ. Verletzt wurde niemand. Warum der 80-Jährige geschossen hat, ist unklar. Er wurde in eine Psychiatrie eingewiesen.
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8: Hey, Verkehrs-KI. Was ist los auf den Straßen?
4: Keine Meldungen. Gute Fahrt, Leute.
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4: Gerade 7 Grad. Es regnet leicht. Der Regen hört bald auf. Heute steigt es auf 13 Grad. Morgen wärmer. 16 Grad.
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6: Ich bin Jan-Henna Reitz. Spitzenvertreter der Bundesregierung haben bis kurz vor Mitternacht im Koalitionsausschuss in Berlin beraten. Über Ergebnisse ist noch nichts bekannt gegeben worden. Es soll noch eine schriftliche Information über Inhalte geben. Nachdem es zuletzt vor allem Streit um den Haushalt, eine Steuerreform oder Entlastungen wegen hoher Spritpreise gab, waren auch keine großen Durchbrüche erwartet worden. An der Reform des Gesundheitssystems arbeitet die Bundesregierung schon und die geplanten Milliardeneinsparungen sorgen weiter für Diskussionen. Beim Deutschen Ärztetag in Hannover hat Bundesgesundheitsministerin Nina Wagen die Pläne verteidigt und wurde dafür von Ärzten, Patientenvertretern und Opposition kritisiert.
7: Geplant sind unter anderem Ausgabenbremsen für Praxen, Kliniken und die Pharmabranche, aber auch höhere Zuzahlungen für Medikamente. Damit sollen die Krankenkassen um mehr als 16 Milliarden Euro entlastet werden. Ärztepräsident Reinhardt warnt vor Problemen für Patienten und fordert mehr Zeit für die Reform. Gesundheitsministerin Wagen hält dagegen, ohne Einschnitte drohe dem System langfristig der Kollaps. Kritik kommt auch von Patientenschützern. Sie verlangen tiefere Reformen statt eines reinen Sparkurses. Zoe Tessovali, Redaktion.
6: Viele nutzen das bevorstehende lange Wochenende für einen Kurzurlaub und da wird es voll auf Straßen und Autobahnen in Deutschland. Im vergangenen Jahr war der Mittwoch vor Himmelfahrt deutschlandweit der staureichste Tag des Jahres und der ADAC rechnet wieder mit viel Verkehr.
8: Wer wirklich heute losfahren will, der sollte zumindest versuchen, die allerschlimmste Uhrzeit zu vermeiden. Thomas Müther vom ADAC.
9: Den meisten Stau erwarten wir Mittwoch nachmittags etwa zwischen 13 und 18 Uhr, denn hier treffen Berufspendler und Kurzurlauber aufeinander.
8: Also entweder Mittwoch später am Abend oder Donnerstag. Das war auch noch ein stauanfälliger Tag, aber wenigstens fahren am Feiertag ja keine Lkw. Und wer doch den Stau auf der Autobahn vor sich hat, als Faustregel mal, erst ab 10 Kilometer Staulänge oder bei einer Vollsperrung lohnt sich das Abfahren. Bonnie Tochau, Nachrichtenredaktion.
6: Im ersten Halbfinale des Eurovision Song Contest in Wien sind am Abend unter anderem die Favoriten Finnland und Griechenland ins Finale eingezogen. Das gelang auch Israel. Aus Protest gegen die Teilnahme Israels boykottieren mehrere Länder den Wettbewerb in diesem Jahr.
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10: Hey, Verkehrs-KI, was ist los auf den Straßen?
5: Keine Meldungen, gute Fahrt, Leute. 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
3: Gerade 7 Grad. Leichter Regen, der später aufhört. Heute klettert es auf 13 Grad. Morgen freundlicher, 16 Grad.
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5: Ich bin Jan-Henner Reitze. 6 Stunden lang hat eine Spitzenrunde der Bundesregierung um Bundeskanzler Friedrich Merz und Vizekanzler Lars Klingbeil im Koalitionsausschuss im Kanzleramt beraten. Ergebnisse sind bisher keine bekannt gegeben worden. Es soll noch eine schriftliche Information geben, aber keine Pressekonferenz. Bei Streitthemen wie Lücken im Haushalt oder weiteren Entlastungen wegen gestiegener Spritpreise wollten Union und SPD erstmal wieder intern gemeinsame Ansätze finden. Die Zufriedenheit mit dem Gesundheitssystem in Deutschland nimmt ab. 62% sind nach einer Umfrage im Auftrag der Krankenkasse DAK Gesundheit damit zufrieden. Vor rund 10 Jahren waren es noch mehr als 80%.
6: Mehr als jeder Dritte hat in den vergangenen 2-3 Jahren eher schlechtere Erfahrungen mit der ärztlichen Versorgung gemacht. Erlebnisse, die sich natürlich in der aktuellen Umfrage niederschlagen. Bis 2022 lag die Zufriedenheit rund 10 Jahre lang stabil bei über 80%. Dann ging es bergab und knapp 60% erwarten, dass die Gesundheitsversorgung in den kommenden 10 Jahren noch schlechter wird. Reformen im Gesundheitswesen halten 2/3 der Menschen für notwendig. Sie glauben aber nicht daran, dass sie auch kommen. Thomas Thonfeld, Berlin.
5: Der deutsche Zoll soll besser ausgestattet werden, unter anderem mit 1500 zusätzlichen Stellen. Ein Grund dafür ist der wachsende Onlinehandel.
7: Immer mehr Pakete mit Billigware kommt aus China an und das kostet Zeit und Personal. Denn der Zoll prüft den Inhalt unter anderem im Hinblick auf gefälschte Markenprodukte, Artenschutz oder verbotene Medikamente. Voriges Jahr seien knapp 790 Millionen Pakete abgefertigt worden, mit einem Wert von 1,4 Billionen Euro. Die Behörde hofft, dass die Paketflut abnimmt, denn ab dem Sommer werden auch Zölle auf Waren erhoben, die weniger als 150 Euro wert sind. Das betrifft dann Billig-Online-Shops wie Temu. Thomas Bremser, Redaktion.
5: Zum Auftakt der Filmfestspiele in Cannes ist Herr der Ringe Regisseur Peter Jackson am Abend mit der Goldenen Ehrenpalme ausgezeichnet worden. Vor der Premiere des ersten Teils der Trilogie vor 25 Jahren war der Anfang des Films in Cannes gezeigt worden. Das habe Vorfreude ausgelöst, sagte Jackson in seiner Dankesrede. Über den roten Teppich der Eröffnungsgala ging auch Heidi Klum, obwohl sie einen Muskelfaserriss hat.
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8: Hey, Verkehrs-KI, was ist los auf den Straßen?
9: Auf der A7 Richtung Hamburg. Hindernis auf der Fahrbahn zwischen Hollmoor und Schnelsen Nord.
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12: Ach, wie super. Morgen ist Ausschlafen angesagt. Ja, aber jetzt noch nicht. Jetzt erstmal wach werden zusammen mit dem Party 80er von den Dexys Midnight Runners. Come on, Eileen, na klar, kommt gut hoch. Ich bin Arne Waag. Hallo.
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Mit den Hooters rocken wir ganz behutsam rein in diesem Mittwoch Hamburg 2. Richtig viele 80er. Ach, wie toll, du. Morgen ist frei. Ein guter Grund zum Feiern. Ja, das machen wir auch jetzt mit den Bee Gees. Also mit dem einen von den Bee Gees. Kommt gut hoch mit Robin Gibb, Juliet. Ach ja, hier sind alle richtig. Hier ist Hamburg 2. Richtig viele 80er. Schönen guten Morgen.

0: Heute Annie Lennox entführt uns in die jungen 90er. Aber jetzt wieder zurück, Hamburg 2, wieder mit richtig vielen 80ern. Gleich Depeche Mode, ich sag nur dum dum dum dum dum dum dum dum dum, just can't get enough. Kommt noch vor 5:30.
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Kurz vor 5:30. Ach, wie super. Morgen ist frei und wer clever war, hat sich noch den Brückentag am Freitag freigenommen. Wir feiern schon mal los, zusammen mit dem 80er von Depeche Mode. Hier ist dab, dab, dab, dab, dab, dab, dab, dab. Just Can't Get Enough. So muss das losgehen, ne? Hamburg 2, richtig viele 80er.

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0: Double geht so schön geschmeidig in diesen Mittwoch. Captain of Her Heart. Hamburg 2. Richtig viele 80er. Gleich 17:45.
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0: Ja, ich mach gleich einfach einen 80er aus und dann singt ihr einfach weiter, so wie ihr es sonst auch immer macht, aber eben dann ohne den Song im Hintergrund zu hören. Einfach mitsingen, weiter singen und dann gibt's vielleicht 50 Euro, wenn ihr alles richtig macht. Wenn ihr das auch könnt, gleich mal anmelden über die Hamburg 2 App oder über unsere Website. René aus Hamm. Du kannst das, ne?
2: Ja, ich hoffe auch. Ja.
0: Bist du so ein Stimmchen, das alles mitsingen kann?
2: Ja, im Auto und wenn keiner mithört, dann versuche ich es ja.
0: Ja, na gut. Also hier hört ja auch fast keiner zu, ja?
2: Nee, eben, genau.
0: Es geht um 50 Euro. Toi, toi, toi. Hier kommt dein 80er. Achtung. Mhm.
2: I'm a real girl.
0: Ja! Großartig! Fast so gut wie Madonna. Also ja, viele sagen auch, du bist besser in der Tonlage gewesen als Madonna, aber da darf jeder selber entscheiden. 50 Euro gehen auf dein Konto.
2: Ja.

kurz vor sechs. Ach, sag mal, hattet ihr das mitbekommen? Stevie Nicks, also hier die Stimme von Fleetwood Mac. Sie war der Überraschungsgast bei der diesjährigen Met Gala in New York City. Sie trat mit dem jungen Popsternchen Sabrina Carpenter beim Dinner auf. Ja, da hat unser Star, der Chartmaus, mal ordentlich gezeigt, wo der Frosch die Locken hat. Ne? Dafür kennen wir sie und lieben wir Stevie. Hierfür natürlich auch. Hier ist Fleetwood Mac, Little Lies. Kommt gut in den Mittwoch. Mit Hamburg 2 und richtig vielen 80ern.

0: Ganz lässig rocken wir zusammen in den Mittwoch. Danke an Fleetwood Mac hier bei Hamburg 2. Richtig viele 80er. Gleich für euch diese 80er. Na, die Weather Girls machen hier gleich ordentlich Stimmung. Ihr Welt-80er ist gleich der erste. Nach 6.
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6: Jetzt haben wir 7 Grad. Hier und da viele Wolken. Im Laufe des Vormittags lockert es auf. Heute erreichen wir 13 Grad. Morgen wird's freundlicher. 16 Grad.
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7: Guten Morgen, ich bin Rainer Hirsch. Der vor einer knappen Woche hier in Hamburg wegen Terrorplänen festgenommene 17-Jährige hat sich legal in Deutschland aufgehalten. Laut Bericht des NDR war der Syrer vor 4 Jahren im Rahmen der Familienzusammenführung aus der Türkei hierher gekommen, wo er dann mit seinen Eltern zusammenlebte. Die Bild-Zeitung schreibt, dass er in der Psychiatrie des UKE festgenommen wurde. Autofahrer müssen sich rund um das lange Wochenende auf viel Verkehr im Norden einstellen. Heute Nachmittag wird es besonders voll, heißt es vom ADAC Hansa, wie üblich auf der A7 und der A1. Rund 6 Stunden lang haben die Spitzen von Union und SPD im Koalitionsausschuss beraten, bis kurz vor Mitternacht. Über Ergebnisse der Runde im Kanzleramt ist bisher nichts bekannt gegeben worden. Auf der Tagesordnung standen Entlastung für hohe Energiepreise, der weitere Reformfahrplan und Beratungen über den Haushalt für das kommende Jahr.
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8: Hey, Verkehrs-KI. Was ist los auf den Straßen?
9: Auf der A25 Richtung Hamburg staut es sich 3 Kilometer zwischen Nettenburg und Allermühe. In der Bergedorfer Straße Blockade durch ein Hindernis zwischen Bildstedt und Mümmelmannsberg.
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0: Ach ja, wir freuen uns natürlich auch alle schon auf den Feiertag morgen, aber wir freuen uns jetzt auch schon mal alle zusammen auf den Sommer. Draußen ist heute noch nicht so richtig Sommerwetter, ich sag mal so ganz schön frischi, aber die Open-Air-Saison fängt trotzdem langsam an, ne? Auf welches großes Konzert ihr euch schon jetzt freuen könnt, das sage ich euch gleich nach den Weather Girls. It's raining men, Hallelujah, und ich bin Arne Waag, hallo!
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0: Oh ja, der Jacko. Vielleicht treffen wir uns ja im Kino am Wochenende oder jetzt hier am Himmelfahrtstag. Ich guck mal. Ich wollte eigentlich da jetzt den Michael-Film endlich mal sehen. Ihr vielleicht auch. Dann sehen wir uns da. Hier ist Hamburg 2. Richtig viele 80er.
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0: Vielleicht sehen wir uns aber auch erst im Stadtpark. Noch 58 Tage und so bummelig 12 Stunden. Und dann freuen wir uns auf Nena im Stadtpark Open Air. Keine deutsche Künstlerin verbindet so viele junge und auch ältere miteinander. Nena ist einfach absoluter Kult. Zu Recht ist ihr Konzert schon komplett ausverkauft. Aber da lassen wir uns ja nicht abhalten. Ne? Wir feiern alle draußen auf dem Grünstreifen. Wer keine Karten hat, gleich mal in den Kalender schreiben. Nena feiert mit uns am 10. Juli Stadtpark Open Air. Ja, und wir singen uns schon mal langsam alle zusammen warm, oder? Hier ist einer ihrer größten Kult-80er. Hier ist Nur geträumt, Hamburg 2. Richtig viele 80er.

0: Ach, so lässig muss ein Mittwoch vom Feiertag losgehen. Danke an Alan Parsons Project hier bei Hamburg 2. Richtig viele 80er, geht auch gleich genauso lässig weiter mit unserer Freundin Tenita Tikkerim. Ihr lässiger Welt 80er kommt noch vor 6:30. 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
2: Kurz vor 7:30, mir fällt gerade ein, morgen ist ja auch noch Vatertag. Der Tag, wo wir Männer mit Bollerwagen um die Häuser ziehen müssen, glaube ich, oder? Also auf jeden Fall müssen wir irgendwas grölen. Ja, ich wäre auch sofort dabei, wenn wir aber was Anständiges grölen würden. Hier zum Beispiel diesen 80er zum Beispiel, ja. Das wäre genau meins. Twist in my sobriety. Kommt gut hoch mit Tenita Tikkerim. Hier ist Hamburg 2. Richtig viele 80er.

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2: Guten Morgen. Terrorpläne, Festnahme im UKE, Feiertag, viel Verkehr am Wochenende. Das Wetter, Regen, Sonne bis zu 13 Grad. Der am vergangenen Donnerstag hier in Hamburg wegen Terrorplänen festgenommene 17-Jährige ist laut Bericht der Bild-Zeitung in der Psychiatrie des UKE in Gewahrsam genommen worden. Hanna Agard.
3: Demnach hielt er sich dort auf, weil er auf Weisungen der Generalstaatsanwaltschaft psychiatrisch begutachtet werden sollte. Das ging auf ein anderes Verfahren zurück. Nach Informationen des NDR soll sich der junge Syrer legal in Deutschland aufgehalten haben, nachdem er 2022 zusammen mit seiner Mutter aus der Türkei hierher gekommen sei. Der Jugendliche soll laut Recherchen deutscher Nachrichtendienste einen Sprengstoffanschlag geplant haben, um sogenannte Ungläubige zu töten.
2: Bei einem Brand in einem Mehrfamilienhaus in der Straße Osterrade in Lohbrügge sind gestern Nachmittag 5 Menschen leicht verletzt worden. Laut Feuerwehr mussten 3 von ihnen von einem Balkon gerettet werden. Alle wurden noch vor Ort vom Rettungsdienst versorgt. Die Brandursache und die Höhe des Schadens sind noch nicht bekannt. Autofahrer müssen sich für die kommenden Tage auf viel Verkehr im Norden einstellen. Nach dem morgigen Feiertag haben viele den Brückentag freigenommen. Schon heute Nachmittag wird es auf A7 und A1 besonders voll, denkt Menno Gerhardt vom ADAC Hansa. Er rät deshalb, frühmorgens oder spätabends loszufahren. 6 Stunden lang hat die Spitzenrunde der Bundesregierung gestern Abend im Kanzleramt beraten. Ergebnisse sind bisher nicht bekannt gegeben worden. Es soll schriftliche Informationen geben, aber keine Pressekonferenz. Jan-Henner Reitze.
4: Niemand hat wutentbrannt die Runde verlassen und es ist bisher auch nichts darüber bekannt, dass rumgebrüllt wurde, wie es wohl beim letzten Mal gewesen sein soll. Merz und Co. glauben noch daran, irgendwie die Kurve zu kriegen. Aber Antworten darauf, wie genau Gräben bei zahlreichen Themen überwunden werden sollen, fehlen weiterhin. Dazu gehören klaffende Milliardenlücken im Haushalt, also genau das Problem, an dem die Ampel-Vorgängerregierung letztlich zerbrochen ist.
2: Die lila Packung ist geblieben, es ist aber weniger drin, weil Schokoladentafeln von Milka inzwischen 90 statt wie früher 100 Gramm wiegen, sind Verbraucherschützer vor Gericht gezogen. Die Hamburger Verbraucherzentrale reichte Klage wegen unlauteren Wettbewerbs gegen den Hersteller Mondelez beim Landgericht Bremen ein. Und heute Vormittag soll da das Urteil fallen. Tanja Wagner.
5: Viele Menschen hatten sich bei den Verbraucherschützern über die neue Milka-Tafel beschwert. Denn alles ist gleich, Form, Größe und Verpackung, nur die Tafel dünner. Mondelez argumentiert dagegen, dass die Grammangabe ja für jeden sichtbar vorn und hinten auf der Verpackung steht. Bei der mündlichen Verhandlung vor 3 Wochen hatte das Gericht in seiner ersten Einschätzung schon durchblicken lassen, dass Kunden durch die neue Packung getäuscht werden könnten. Wegweisend ist das Urteil deshalb nicht, aber es hat abschreckende Wirkung und Mondelez wird sich daran halten müssen.
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0: Daddy Money geht schön flott rein in den Mittwochmorgen. Hamburg 2, richtig viele 80er, gleich 6:45.
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0: Spiele ich heute mit Stefanie aus Gartenstadt Berne. Hallo Stefanie.
2: Hallo.
0: Steffi, kannst du mir, darf ich überhaupt Steffi sagen?
2: Na klar.
0: Siehst du, ach, guck mal, jetzt bist du noch nett, ne? Weil es um 50 Euro geht. Kannst du einmal das Spiel erklären?
2: Also, du spielst mir gleich 2 Sekunden deine Songs vor und ich muss erraten, um welchen Song es sich so dreht.
0: So einfach geht's, weißt du. Alle, die jetzt sagen, Mensch, das kann ich doch auch gleich mal anmelden über die Hamburg 2 App oder über unsere Website. Steffi, du hörst gut?
2: Ja.
0: Sehr gut, dann kommen hier deine 2 Sekunden. Hör genau hin. Was Flottes.
2: Das ist Take On Me von Aha.
0: Auf dein Konto. Viel Spaß mit der Kohle, Stefanie.
2: Dankeschön.
0: Ach nee, wir können jetzt bei Steffi bleiben, oder?
2: Genau.
0: Ja, ja, weil ich dir 50 Euro gebracht habe. Viel Spaß mit der Kohle. Und obendrauf schwufen wir zusammen ganz zackig in den Tag mit Take On Me. Aha, nur für dich, liebe Steffi. Einen schönen Tag dir.
2: Das wünsche ich dir auch.

Kurz vor sieben. Morgen ist ja Himmelfahrt oder für viele auch Vatertag oder Herrentag. Also morgen viel männliches Gedöns, jetzt mehr weibliches. Das ist unser Ausgleich. Hier ist unsere Freundin Barbara Streisand. Na klar, Woman in Love. Kommt gut rein in den Mittwoch mit Hamburg 2 und richtig vielen 80ern.

0: Unser Ausgleichsbeitrag zum Vatertag morgen. Woman in Love, die Original Barbara Streisand hier bei Hamburg 2. Richtig viele 80er. Gleich für euch diese 80er. Ach ja, der Brian feiert mit uns gleich weiter. Run to You, der erste 80er. Nach 7.
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17: Gerade 8 Grad. Es regnet etwas. Im Laufe des Vormittags hört der Regen auf. Heute erreichen wir 13 Grad. Morgen wärmer, 16 Grad.
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20: Guten Morgen, ich bin Rainer Hirsch. Der vor einer knappen Woche hier in Hamburg wegen Terrorplänen festgenommene 17-Jährige hat sich legal in Deutschland aufgehalten. Laut Bericht des NDR war der Syrer vor 4 Jahren im Rahmen der Familienzusammenführung aus der Türkei hierher gekommen, wo er dann mit seinen Eltern zusammenlebte. Die Bild-Zeitung schreibt, dass er in der Psychiatrie des UKE festgenommen wurde. Autofahrer müssen sich rund um das lange Wochenende auf viel Verkehr im Norden einstellen. Heute Nachmittag wird's besonders voll, heißt es vom ADAC Hansa, wie üblich auf der A7 und der A1. Rund 6 Stunden lang haben die Spitzen von Union und SPD im Koalitionsausschuss beraten, bis kurz vor Mitternacht. Über Ergebnisse der Runde im Kanzleramt ist bisher nichts bekannt gegeben worden. Auf der Tagesordnung standen Entlastung für hohe Energiepreise, der weitere Reformfahrplan und Beratungen über den Haushalt für das kommende Jahr.
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22: Hey, Verkehrs-KI. Was ist los auf den Straßen?
23: Auf der A7 Richtung Flensburg. Stau zwischen Südwest und Othmarschen, 6 Kilometer. Auf der A1 Richtung Lübeck stockt es 4 Kilometer zwischen Harburg und Norderelbe. Und auf der A25 Richtung Hamburg 3 Kilometer Stau zwischen Nettelnburg und Allermöhe.
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0: Ich habe gerade nochmal eine Flott nachgeguckt. Es sind noch genau 150 Tage. Und dann feiern wir endlich mit Bryan Adams in der großen Barclays Arena. Ach du, das wird ein Hamburg 2 Konzert. Also ich freue mich schon drauf. Wer noch Karten braucht, haltet euch ran. So viele sind nicht mehr da. Gleich mal rein in die Hamburg 2 App oder auf unsere App. Und wir feiern schon mal los mit Bryans flottestem 80er. Hier ist Run to You. Und ich bin Arne Wagen. Hallo!
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Neverending Story. Es ist viel zu früh, ne? Das sagen wir ja jedes Mal. Aber morgen können wir ja ausschlafen, Hamburg 2. Richtig viele 80er. So, wer hat jetzt Lust auf eine Zeitreise? Ja, dann flott anschnallen, geht schon los. Und gelandet. Ach, herrje. So, wo sind wir denn hier überhaupt? Auf dem Kalender steht hier, oha, Mai 1988. Und was steht hier in der Zeitung drin? Es gibt jetzt kein verbleites Benzin mehr an der Tankstelle. Na, und was kommt aus dem Radio? Ich hoffe, da kommt ein bisschen Blei raus. Ja, kommt ein bisschen. Das Race. Yellow, wie geil, du. Und? Wer ist noch so mit da drin? Im Radio und in den Charts? Joyce Sims ruft auf, come into my life.

Gebt nochmal den Mai 1988 in Ollis 80er-Charts, ab sofort jederzeit verfügbar im Stream, in der Hamburg 2-App und auf hamburg2.de. So, und dann reisen wir auch schon wieder zurück, oder? Und wieder gelandet, ja. Im Hier, im Jetzt und auch in den Armen von Chris de Burgh. Kommt gut hoch mit Hamburg 2 und richtig vielen 80ern.

0: Ach, was für ein lässiger Ausflug in die späten 70er. Danke an Peter Gabriel auch für die Lässigkeit. Na klar, Hamburg 2, richtig viele 80er. Und gleich feiern wir Geburtstag vom ungeschlagenen ESC King. Wer ist das? Ich löse das gleich auf, noch vor 7:30.
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Konzertsänger als Vater. Mit 13 hat er selber seine ersten Songs geschrieben. Er bekam die Ehrendoktorwürde und eine eigene Statue in Irland, ja, und er gewann 3-mal den Eurovision Song Contest, der damals noch Grand Prix d'Eurovision de la Chanson hieß. Er holte 2-mal als Sänger den Contest nach Irland und 1-mal als Komponist. Ja, jetzt wissen es eigentlich alle, oder? Happy Birthday, Johnny Logan, wir feiern dich jetzt mit deinem ESC-Gewinnersong von 87 ist Hold Me Now. Alles Gute, Johnny. Bleib so, wie du bist. Wir bleiben es auch. Hier ist Hamburg 2. Richtig viele 80er. 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
2: Schönen guten Morgen. Terrorverdächtiger im UKE festgenommen. Warnung vor Wellness-Trend. Regen, Sonne, maximal 13 Grad. Der am vergangenen Donnerstag hier in Hamburg wegen Terrorplänen festgenommene 17-Jährige ist laut Bericht der Bild-Zeitung in der Psychiatrie des UKE in Gewahrsam genommen worden. Hanna Agard.
3: Demnach hielt er sich dort auf, weil er auf Weisungen der Generalstaatsanwaltschaft psychiatrisch begutachtet werden sollte. Das ging auf ein anderes Verfahren zurück. Nach Informationen des NDR soll sich der junge Syrer legal in Deutschland aufgehalten haben, nachdem er 2022 zusammen mit seiner Mutter aus der Türkei hierher gekommen sei. Der Jugendliche soll laut Recherchen deutscher Nachrichtendienste einen Sprengstoffanschlag geplant haben, um sogenannte Ungläubige zu töten.
2: 6 Stunden lang haben die Spitzen von Union und SPD gestern Abend im Kanzleramt beraten. Ergebnis? Die Koalition hat einen Arbeitsprozess vereinbart, um in den nächsten Wochen die Sozial- und Steuerreform auf den Weg zu bringen. Details dazu gibt's bisher aber nicht. Claudia Wächter.
4: Unklar bleibt also weiterhin, wann endlich kommen die Entlastungen angesichts der hohen Energiepreise. Wann werden, wie angedacht, die Steuern für kleinere und mittlere Einkommen gesenkt? Doch nach den ganzen Streitereien, den miesen Umfragewerten, will sich die Koalition nun offenbar erstmal sortieren.
2: Der Autokonzern Mercedes trennt sich von weiteren Vertriebsstandorten. Wie das Unternehmen am Abend mitteilte, verkauft es seine 5 Autohäuser in Berlin und 2 in Brandenburg zum Jahresende an die britische Global Auto Holdings, wenn das Kartellamt zustimmt. Davon wären dann 1.100 Beschäftigte betroffen. Schon im vergangenen Jahr hatte Mercedes mehrere Autohäuser abgestoßen, unter anderem in Lübeck. Das Bundesinstitut für Arzneimittel und Medizinprodukte warnt vor sogenannten Wellness-Infusionen. Solche Lösungen mit hochdosierten Vitaminen, Mineralstoffen und weiteren Substanzen seien nicht als Arzneimittel zugelassen und für die versprochenen Wirkungen, wie zum Beispiel eine Stärkung des Immunsystems, gäbe es keine wissenschaftlichen Nachweise, so das Institut. Die lila Packung ist geblieben, es ist aber weniger drin, weil Schokoladentafeln von Milka inzwischen 90 statt wie früher 100 Gramm wiegen, sind Verbraucherschützer vor Gericht gezogen. Die Hamburger Verbraucherzentrale reichte Klage wegen unlauteren Wettbewerbs gegen den Hersteller Mondelez beim Landgericht Bremen ein. Und heute Vormittag soll da das Urteil fallen. Tanja Wagner.
5: Viele Menschen hatten sich bei den Verbraucherschützern über die neue Milka-Tafel beschwert. Denn alles ist gleich, Form, Größe und Verpackung, nur die Tafel dünner. Mondelez argumentiert dagegen, dass die Grammangabe ja für jeden sichtbar vorn und hinten auf der Verpackung steht. Bei der mündlichen Verhandlung vor 3 Wochen hatte das Gericht in seiner ersten Einschätzung schon durchblicken lassen, dass Kunden durch die neue Packung getäuscht werden könnten. Wegweisend ist das Urteil deshalb nicht, aber es hat abschreckende Wirkung und Mondelez wird sich daran halten müssen.
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0: Weise Worte von David Bowie, immer noch top aktuell, ja leider. This is not America, Hamburg 2, richtig viele 80er, gleich Viertel vor 8.
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0: Spiele ich heute mit der guten Mandy aus Hamm. Hallo Mandy.
2: Hallöchen.
0: Mandy, du hast hier gleich bei deiner Anmeldung über hamburg2.de oder über unsere App, ich weiß nicht, über was hast du dich angemeldet?
2: Übers Internet.
0: Übers Internet allgemein, ja großartig. Hast du auch gleich mit dazu geschrieben, dass du gerne was erraten möchtest von Eurythmics, was weiter singen möchtest, ja?
2: Ja, habe ich reingeschrieben. Das
0: ist Mandy, was für eine schöne kreative Idee.
2: Ja, ne, hab ich auch gedacht. Vielleicht klappt's ja. Versuchen kann man's mal.
0: Welche Songs kannst du denn von Eurythmics einfach so weiter singen? Alle?
2: Sweet Dreams auf jeden Fall.
0: Sweet Dreams are made of these kids. Und man kann ich auch.
2: Mhm. Ja, das ist doch gut.
0: Ja. Und jetzt kommt die schlechte Nachricht.
2: Das ist es nicht.
0: Es ist nichts von Eurythmics. Nein, sondern der hier. Hör genau hin. Achtung.

0: Ja!
1: Großartig! Siehst du, du kannst auch Cyndi Lauper, habe ich doch gleich gesagt.
0: Ja, cool.
1: Also, Eurythmics, Cyndi Lauper, da kannst du schon mal einen Haken dran machen. Viel Spaß mit 50 Euro. Und obendrauf gibt's auch noch die ganzen 80er. Hier ist Cyndi Lauper, Time After Time. Nur für dich, liebe

kurz vor acht. Mir ist gerade noch mal wieder so richtig bewusst geworden, dass wir morgen alle ausschlafen können. Was für ein Glück. Naja, starten wir jetzt erstmal top geweckt in den Mittwoch rein mit unserer unvergessenen Freundin Irene Cara. Hier ist Flashdance. What a feeling. 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

0: du die fantastische Arin Cara Flashdance. Ja, ihr kann ja nur Hamburg 2 sein. Richtig viele 80er. Gleich für euch diese 80er hier. Na, erkannt? Die fantastische Madonna. Ihr Insel 80er. Gleich der erste nach 8.
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16: Gerade 8 Grad. Es regnet leicht. Im Laufe des Vormittags hört der Regen auf. Heute erreichen wir 13 Grad. Morgen wärmer. 16 Grad.
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19: Guten Morgen, ich bin Rainer Hirsch. Der Rüstungsgüterzulieferer Vincorion in Wedel geht davon aus, dass ihm die Kriege langfristig Wachstum bescheren. Seit 4 Jahren, also mit Beginn des Ukraine-Kriegs, sei die Mitarbeiterzahl jedes Jahr um 5-6% gewachsen. Und das werde wohl auch langfristig so sein, sagt der Vorstandschef. Vincorions Produkte werden unter anderem im Kampfpanzer Leopard 2 verbaut. Autofahrer müssen sich für die kommenden Tage auf viel Verkehr im Norden einstellen. Nach dem morgigen Feiertag haben ja viele den Brückentag freigenommen. Schon heute Nachmittag wird es deshalb auf der A7 und der A1 besonders voll, sagt Menno Gebhardt vom ADAC Hansa. Und das Bundesinstitut für Arzneimittel und Medizinprodukte warnt vor sogenannten Wellness-Infusionen. Solche Lösungen mit hochdosierten Vitaminen, Mineralstoffen und weiteren Substanzen seien in Deutschland nicht als Arzneimittel zugelassen. Für die von den Anbietern versprochenen Wirkungen, wie eine Stärkung des Immunsystems oder eine erhöhte Leistungsfähigkeit, gäbe es keine wissenschaftlichen Nachweise, so das Institut.
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22: Hey, Verkehrs-KI. Was ist los auf den Straßen?
23: Auf der A1 Richtung Lübeck 13 Kilometer Stau zwischen Horster Dreieck und Norderelbe. Auf der A7 Richtung Flensburg staut es sich 6 Kilometer zwischen Südwest und Othmarschen. Und auf der A25 Richtung Hamburg sind 3 Kilometer Stau zwischen Nettelnburg und Allermöhe.
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0: Hattet ihr letzte Woche die Bilder von der Met Gala in New York City gesehen? Alle hatten sich irgendwas Außergewöhnliches angezogen bei dieser Sehen und Gesehen werden High Society Gala. Ja, naja, und Madonna, sie hatte ein schwarzes Schiff als Hut. Naja, also mein Geschmack traf es jetzt nicht, aber muss sie ja selber wissen, ne? Unser aller Geschmack trifft sie immer noch mit ihrem 80er. Dieser hier zum Beispiel, La Isla Bonita, Madonna. Und ich bin Arne Waag, hallo.
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0: Unser Freund Phil Collins startet schon die erste Engtanzrunde vorm Feiertag. Hier ist Hamburg 2, richtig viele 80er. Na, bevor der Himmelfahrtstag losgeht, gibt's heute Abend noch ein großes Happening im Fernsehen. Im ZDF läuft ein Film über unser aller Olivia Jones.
1: Also nirgends kann man sich so ausleben und kann so wild Party machen wie auf St. Pauli.
0: Sie ist ja unsere Mutti vom Kiez und in ganz Deutschland beliebt und bekannt, aber auch berüchtigt, ne? In dem Doku-Film heute Abend wird ihr Leben bis hierhin gezeigt. Wie ging's los mit Oliver Knöbel zu Deutschlands bekanntester Drag Queen hier aus Hamburg? Heute Abend 20.15 Uhr im ZDF. Ich lüfte schon mal ein Geheimnis vorweg. Warum heißt Olivia Olivia? Sie hat sich Olivia Newton-John zum Vorbild genommen. Liebe Grüße auf die Reeperbahn. Olivia, wir feiern dich jetzt mit deinem Vorbild. Hier ist Olivia Newton-John bei Hamburg 2. Richtig viele 80er.

0: Auch ein schöner Ausflug in die 90er. Joshua Carlson hier bei Hamburg 2, aber gleich auch wieder mit richtig vielen 80ern. Gleich die britische Partytruppe. Gleich Madness. Our House kommt noch vor 8:30.
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kurz vor 8:30. 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Die im Stadtpark Open Air. 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Und ich freue mich auch, im Juli ebenfalls Madness kommen, die Party-Briten. Ja, wir fahren jetzt schon mal mit ihnen los, ne? Text kennen alle auswendig. Our House, ganz genau. Hamburg 2, richtig viele 80er.

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2: Guten Morgen. Kriege bescheren Umsatz. Warnung vor Wellness-Trend. Regnerisch heute bei maximal 13 Grad. Auch der Rüstungszulieferer Vincorion aus Wedel profitiert vom Krieg in der Ukraine und geht auch für die Zukunft davon aus, dass ihm die Wiederaufrüstung in Europa Wachstum bringt. Hanna Agard.
3: Laut Vincorion-Chef von Menzingen wächst der Betrieb seit Beginn des Ukraine-Krieges stetig und er plant auch für die kommenden Jahre mit mehr Personal. Allein im ersten Quartal diesen Jahres legt der Umsatz im Vergleich zum Vorjahr um 40% zu auf insgesamt 69 Millionen Euro. Vincorion stellt unter anderem Waffenstabilisierungssysteme her. Außerdem werden Produkte im Kampfpanzer Leopard 2 verbaut.
2: Ja, ganz anders sieht's in der Automobilindustrie aus.
4: Teure Energie, hohe Lohnkosten und eine überbordende Bürokratie machen den deutschen Autobauern das Leben schwer. Besonders hart trifft es laut VDA-Chefin Müller Zulieferbetriebe. Nach aktuellen Berechnungen des Verbands könnten bis 2035 etwa 225.000 Jobs wegfallen.
2: Das Bundesinstitut für Arzneimittel und Medizinprodukte warnt vor vermeintlichen Wellness-Infusionen, die in sogenannten Drip-Spas für viel Geld angeboten werden. Jan-Henner Reitze.
5: Diese Infusionen stärken das Immunsystem, das Aussehen und die Leistungsfähigkeit. Damit werben die Hersteller. Das Bundesinstitut für Arzneimittel und Medizinprodukte zweifelt daran und sieht die Gefahr einer Überdosierung oder sogar allergische Reaktionen bis hin zu einem anaphylaktischen Schock. Qualität und Sicherheit seien nicht im Sinne des Arzneimittelgesetzes belegt.
2: Der ADAC rechnet schon ab heute Nachmittag mit einem hohen Verkehrsaufkommen auf den Autobahnen rund um Hamburg. Grund sind der morgige Feiertag und das dadurch für viele lange Wochenende. Laut ADAC soll es sich lohnen, besonders früh oder besonders spät loszufahren. Woran denken Sie, wenn ich Obelix sage? Ein dicklichen Herrn mit roten Haaren, üppigem Schnurrbart und etwas prall sitzender blau-weiß gestreifter Hose? Richtig. An Waffen denken Sie wahrscheinlich nicht. Und genau darum dreht sich ein Streit vor dem Gericht der Europäischen Union in Luxemburg. Nachher soll das Urteil fallen. EU-Korrespondent Dieter Ebeling.
6: Der Verlag, der die Comics von Asterix und Obelix herausbringt, möchte einem polnischen Waffenhersteller verbieten, den Namen Obelix für Gewehre und Munition zu nutzen. Es geht also ums Markenrecht. Obelix ist stark und unbesiegbar, aber auch sehr sympathisch. Der Verlag argumentiert, dieses Image wird durch Waffen beschädigt. Der Waffenhersteller sagt, es bestehe keine Verwechslungsgefahr zwischen seinen Produkten und Comics. Und gedanklich gäbe es zwischen Waffen und Obelix gar keine Verbindung.
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0: bereit?
1: Alles klar. Ja, dann nehmen wir Christopher Cross beim Wort. Hamburg 2, richtig viele 80er. Gleich 8:45.
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1: Es geht um die ersten 2 Sekunden von einem 80er. Wenn ihr daran den ganzen Song erkennt, dann seid ihr hier richtig. Gleich mal anmelden über die Hamburg 2 App oder über unsere Website. Es geht um 50 Euro jetzt für Manuela aus Bad Bodenteich. Hallo Manuela.
3: Hallo.
1: Hast du so ein bisschen geübt, so 2 Sekunden immer nur angehört von allen 80ern?
3: Ich habe einfach Musik gehört. Ich hoffe, das reicht.
1: Na, gucken wir mal, ob das reicht, ja? Aber du hörst schon immer die ganze Zeit Hamburg 2?
3: Ja, ja, in der Arbeitszeit immer. Und dann höre ich über das Internet.
1: Ja, siehst du, dann sollte das doch klappen. Hier kommt ein 80er. Hör genau hin. Ne?
3: Ja. Urgent. Paulina ist es. Ja.
1: Ja! 50 Euro! Auf dein Konto, Manuela, das ging doch ganz schnell. Der Gröl-80er. Ja, der Gröl-80er von Foreigner. Urgent, jawohl. Gib 50 Euro auf dein Konto. Viel Spaß mit der Kohle und jetzt grölen wir uns zusammen in den Tag rein mit Foreigner.

kurz vor neun. Hattet ihr das mitbekommen? Alpha Will machen jetzt gemeinsame Sache mit den Toten Hosen, Campino und Co. Die machen ja jetzt Schluss mit Musik, aber haben vorher nochmal ihre größten Idole eingeladen zum gemeinsamen Musizieren. Und da haben die Toten Hosen dann Marian Gold von Alpha Will eingeladen und das kam raus. Naja, muss man mögen. Ne? Ich finde ja immer, nur Alpha Will sollten Songs von Alpha Will singen. Hier zum Beispiel Big in Japan. Wunderschön. 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

0: Alpha will. Mit denen feiern wir am liebsten in den Mittwoch rein. Der Feiertag kommt ja auch immer näher. Hamburg 2, richtig viele 80er. Gleich für euch dieser Party 80er. Ach, die großartige Gloria Gaynor und ihre Partyhymne. Gleich der erste 80er nach 9.
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20: Aktuell haben wir 9 Grad. Zwischendurch kommt die Sonne raus. Im Laufe des Tages gibt's ein paar Schauer. Heute steigt es auf 13 Grad. Morgen wärmer, 16 Grad.
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22: Guten Morgen, ich bin Rainer Hirsch. Der Rüstungsgüterzulieferer Vincorion in Wedel geht davon aus, dass ihm die Kriege langfristig Wachstum bescheren. Seit 4 Jahren, also mit Beginn des Ukraine-Kriegs, sei die Mitarbeiterzahl jedes Jahr um 5-6% gewachsen. Und das werde wohl auch langfristig so sein, sagt der Vorstandschef. Vincorions Produkte werden unter anderem im Kampfpanzer Leopard 2 verbaut. Autofahrer müssen sich für die kommenden Tage auf viel Verkehr im Norden einstellen. Nach dem morgigen Feiertag haben ja viele den Brückentag freigenommen. Schon heute Nachmittag wird es deshalb auf der A7 und der A1 besonders voll, sagt Menno Gebhardt vom ADAC Hansa. Und das Bundesinstitut für Arzneimittel und Medizinprodukte warnt vor sogenannten Wellness-Infusionen. Solche Lösungen mit hochdosierten Vitaminen, Mineralstoffen und weiteren Substanzen seien in Deutschland nicht als Arzneimittel zugelassen. Für die von den Anbietern versprochenen Wirkungen, wie eine Stärkung des Immunsystems oder eine erhöhte Leistungsfähigkeit, gäbe es keine wissenschaftlichen Nachweise, so das Institut.
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9: Hey, Verkehrs-KI. Was ist los auf den Straßen?
23: In der Umgehung Harburg. Unfall zwischen Harburg-Mitte und Neuland. Auf der B75 Umgehung Veddel. 1 Kilometer Stau zwischen Elbinsel und Veddel. Und in Rosenbrook Richtung Nedderfeld 3 Minuten verzögerter Verkehr.
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25: Habt ihr das auch auf Instagram gesehen? Gloria Gaynor hat ein Foto von sich und ihrem süßen Hund Lucy gepostet und drunter hat sie geschrieben: Tierrettung ist so wichtig. Bitte adoptiert Tiere aus Tierheimen. Ach, die Gloria, immer ein gutes Herz. Also, wenn es um Tiere geht. Wir fallen jetzt mit ihr rein in den Tag vor Himmelfahrt. I am what I am. Und ich bin Arne Wag. Hallo!
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Mit Bryan Adams feiern wir schon dem Vatertag entgegen. Haben euch zwei richtig viele 80er. Ach ja, und jetzt gibt's Glückwünsche nachträglich. Alles Gute an Steve Winwood. Gestern hatte er Geburtstag, der Steve. Ne? So viel Talent hätten wir wohl alle gerne. Ne? Ging schon früh los mit dem Musikalischen. Mit 4 lernte er Klavier. Mit 8 gleich 2 Instrumente. Eins war zu langweilig, Gitarre und Schlagzeug. Und mit 11 stand er dann auch schon mit seinem Papa zusammen auf der Bühne und spielte in einer Band. Mittlerweile hat er mit allen großen Stars zusammengearbeitet. Billy Joel, Mike Oldfield, Tina Turner, Eric Clapton und. Steve ist einfach ein bockstarker Typ, wenn ich das so sagen darf. Wir feiern dich, Steve, mit deinem coolsten 80er. Hier ist Higher Love. Happy Birthday nachträglich, Steve Winwood. Hier ist Hamburg 2. Richtig viel.

0: Ach, wo ich Fleetwood Mac gerade noch höre. Hattet ihr das auch gerade mitbekommen? Stevie Nicks, also hier die Stimme von Fleetwood Mac. Sie war der Überraschungsgast bei der Met Gala in New York City. Sie trat mit dem jungen Popsternchen Sabrina Carpenter beim Dinner auf. Ja, guck mal, du, da lässt sich die junge Sabrina nochmal zeigen, wie das überhaupt funktioniert mit dem Pop-Business. Ne? Großartig. Hamburg 2. Richtig viele 80er. Gleich der fabelhafte Matthew Wilder. Er zeigt uns gleich, wo es lang geht. Auch Break My Stride. Noch vor 21:30.
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0: kurz vor halb zehn oder anders gesagt nur noch so 9,5 Stunden bis zur neuesten Folge von Ollis 80er Charts hier bei Hamburg 2. 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
0: 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Und wir fahren direkt weiter rein in den Vormittag zusammen mit dem flottesten 80er von Matthew Wilder. Break My Stride, Radio schön laut machen, hier ist Hamburg 2. Richtig viele 80er.

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2: Schönen guten Morgen. Kriege bescheren Umsatz, Stellenabbau in der Autoindustrie. Eher regnerisch heute, bis zu 13 Grad. Auch der Rüstungszulieferer Vincorion aus Wedel profitiert vom Krieg in der Ukraine und geht auch für die Zukunft davon aus, dass ihm die Wiederaufrüstung in Europa Wachstum bringt. Hanna Agard.
3: Laut Vincorion-Chef von Menzingen wächst der Betrieb seit Beginn des Ukraine-Krieges stetig und er plant auch für die kommenden Jahre mit mehr Personal. Allein im ersten Quartal diesen Jahres legt der Umsatz im Vergleich zum Vorjahr um 40% zu, auf insgesamt 69 Millionen Euro. Vincorion stellt unter anderem Waffenstabilisierungssysteme her. Außerdem werden Produkte im Kampfpanzer Leopard 2 verbaut.
2: Der Wintereinbruch zu Beginn des Jahres hat der Hamburger Hafen- und Logistik AG, kurz HALA, das erste Quartal ein bisschen vermiest. Carolina Koplin.
4: Die Abfertigung an den Containerterminals hier war zwischenzeitlich nur eingeschränkt möglich und im Bahnbereich gab es immer wieder Sperrungen und eingefrorene Weichen. Der HALA-Gewinn vor Steuern und Zinsen sank um über 6% auf 30,5 Millionen Euro. Der Konzernumsatz konnte dagegen gesteigert werden um 3,5% auf knapp 451 Millionen.
2: Der Verband der Automobilindustrie rechnet mit einem weiteren massiven Stellenabbau. Das hat Verbandspräsidentin Müller dem Redaktionsnetzwerk Deutschland gesagt. Katrin Müller.
5: Schwache Nachfrage, US-Zölle, aber auch teure Energie, hohe Lohnkosten und eine überbordende Bürokratie machen den deutschen Autobauern das Leben schwer. Besonders hart trifft es laut VDA-Chefin Müller Zulieferbetriebe. Da würden auf dem Weg vom Verbrenner zur Elektromobilität viele Jobs verloren gehen. Nach aktuellen Berechnungen des Verbands könnten in der Autoindustrie hierzulande bis 2035 etwa 225.000 Jobs wegfallen.
2: Woran denken Sie, wenn ich Obelix sage? Ein dicklichen Herrn mit roten Haaren, üppigem Schnurrbart und etwas prall sitzender blau-weiß gestreifter Hose? Richtig. An Waffen denken Sie wahrscheinlich nicht. Und genau darum dreht sich ein Streit vor dem Gericht der Europäischen Union in Luxemburg. Nachher soll das Urteil fallen. EU-Korrespondent Dieter Ebeling.
6: Der Verlag, der die Comics von Asterix und Obelix herausbringt, möchte einem polnischen Waffenhersteller verbieten, den Namen Obelix für Gewehre und Munition zu nutzen. Es geht also ums Markenrecht. Obelix ist stark und unbesiegbar, aber auch sehr sympathisch. Der Verlag argumentiert, dieses Image wird durch Waffen beschädigt. Der Waffenhersteller sagt, es bestehe keine Verwechslungsgefahr zwischen seinen Produkten und Comics. Und gedanklich gäbe es zwischen Waffen und Obelix gar keine Verbindung.
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0: mit Johnny HS feiern wir dem Feiertag entgegen. Hamburg 2, richtig viele 80er. Und jetzt feiern wir noch Rick Astley.
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0: Gerade erst 60 geworden. Im Augenblick flitzt Rick Astley durch sämtliche kleine charmante Festivals. Noch in diesem Monat ist er zum Beispiel in Dänemark, also nebenan, unterwegs. Ja, bei uns stimmt ihr ja gerade ab. Für welchen Song lieben wir Rick Astley denn am allermeisten? Guckt euch doch mal die lange Liste der Meisterwerke von Rick an auf hamburg2.de oder in unserer App. Ja, da sind auch manche Perlen drin versteckt. Hier der zum Beispiel. Da hatte Rick mal was ausprobiert, den Elektrobeat weggelassen und stattdessen seine soulige Seite ausgelebt. Aber ja, natürlich, es gibt auch die großen Songs, die großen Party-80er von Ricks. Darüber könnt ihr natürlich auch abstimmen. Together Forever lieben wir natürlich alle. Ich möchte fast sagen, genauso wie diesen 80er von ihm. Hier ist Never Gonna Give You Up. Gleich mal rein in die Hamburg 2 App oder auf hamburg2.de. Hier ist Rick Astley bei Hamburg 2.

Na, auch schon den Feiertag im Blick. Ja, mit Glück habt ihr ja sogar noch den Freitag als Brückentag bekommen, ne? Ja, dann geht's jetzt doch schon richtig, richtig los mit dem richtig, richtig langen Wochenende. Wir rocken euch da schon rein, zusammen mit Per Gessle und der unvergessenen Marie Fredriksen. Hier ist der 80er von Rockset. Hier ist Dangerous. Kommt gut durch mit Hamburg 2 und richtig vielen 80ern.

0: mit Roxette. Feiern wir zusammen in den Mittwoch, ja, der eigentlich an Freitag ist, denn morgen ist ja frei. Ja, ja, ja, Hamburg 2, richtig viele 80er gleich für euch. Diese 80er hier, ach wie schön, oder? Der 80er, der eigentlich ein kurzer Werbejingle sein sollte, wurde dann aber ein Welt-Sommer-80er. Like Ice in the Sunshine, gleich der erste 80er nach 10.
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10: Jetzt haben wir 10 Grad. Hier und da viele Wolken. Im Laufe des Vormittags gibt's ein paar Schauer. Heute steigt es auf 13 Grad. Morgen wird's freundlicher. 16 Grad.
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12: Mit Rainer Hirsch, guten Tag. Die Hamburger Behörde für Justiz und Verbraucherschutz warnt, dass viele online kaufbare Kindertragen gefährlich sind für die Kleinen. 15 solcher Tragen hat die Behörde testen lassen und bei 10 von ihnen Mängel festgestellt, die ein ernstes Risiko für Kinder darstellen. Bei den 5 im stationären Handel gekauften Produkten konnten die Tester dagegen keine Mängel entdecken. Nach Razzien in Norddeutschland haben Ermittler den mutmaßlichen Administrator eines früheren Darknet-Marktplatzes für Drogen, Falschgeld und gestohlene Daten festgenommen. Der 49-Jährige soll den Marktplatz bis 2019 betrieben haben. US-Behörden machten auf ihn aufmerksam. Der Weg vom Verbrennermotor hin zur Elektromobilität ist für die deutsche Autobranche mühsam. Dazu kommen noch Lieferkettenprobleme, hohe Energiepreise und andere Störfaktoren. Deshalb rechnet der Verband der Automobilindustrie für die nächsten Jahre mit einem weiteren heftigen Stellenabbau. Bis zu 225.000 Jobs könnten wegfallen, sagte VDA-Präsidentin Müller dem Redaktionsnetzwerk Deutschland.
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13: Hey, Verkehrs-KI, was ist los auf den Straßen?
14: B75, Wilhelmsburger Reichsstraße. Hindernis auf der Fahrbahn zwischen Wilhelmsburg und Kornweide. Auf der A7 Richtung Flensburg staut es sich zwischen Heimfeld und Othmarschen über 7 Kilometer. Und auf der A1 Richtung Lübeck staut zwischen Maschener Kreuz und Norderelbe 4 Kilometer.
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16: Ja, die Eisheiligen hauen draußen ganz schön um sich. Ne? Meine Güte, ist das frostig kalt draußen. Ne? Das muss sich ändern. Endlich müssen wir wieder die Eisheiligen benennen mit den Namen Ed von Schleck und der Flutschfänger. Ja, wir feiern jetzt schon mal die Sommer-Eishymne. Like ice in the sunshine. Und ich bin Arne Waag. Moin.
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Joe und Jennifer schwufen wir gemeinsam in den Vormittag. Vor Vatertag haben wir zwei richtig viele 80er. So, aber jetzt feiern wir erstmal noch Geburtstag. Juhu! Na, ich mache einen Quiz draus. Er hat einen berühmten Konzertsänger als Vater. Mit 13 hat er selber seine ersten Songs geschrieben. Er bekam die Ehrendoktorwürde und eine eigene Statue in Irland. Ja, und er gewann dreimal den Eurovision Song Contest, der damals noch Grand Prix d'Eurovision de la Chanson hieß. Er holte zweimal als Sänger den Contest nach Irland und einmal als Komponist. Jetzt wissen es alle, oder? Happy Birthday, Johnny Logan! Wir feiern dich jetzt mit deinem ESC-Gewinnersong von 87. Ist Hold Me Now. Alles Gute, Johnny. Hier ist Hamburg 2. Richtig viele 80er. 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

0: Mit London Beat feiern wir dem Vatertag entgegen, aber Himmelfahrt oder Herrentag oder Hauptsache feiern. Ne? Ja, na klar. Hamburg 2, richtig viele 80er und gleich geht's flott weiter. Kenny Loggins, Footloose, könnt ihr den Wecker draufstellen, kommt noch vor 10:30.
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2: Kurz vor 10:30, ja, was machen morgen, ne, wenn man keinen Bollerwagen hat und auch kein Vater ist, ne? Wie wäre es mit Fernsehen? Ich empfehle den Kult-80er-Film Footloose. Sensationell. Einfach mal machen, angucken. Super witzig. Auch könnt ihr auch schön mitsingen hier beim Soundtrack. Den kennen ja nun alle, ne? Kenny Loggins, Footloose, Hamburg 2. Richtig viele 80er.

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2: Guten Tag. Hamburger Behörde warnt vor Kindertragen. Große Waffenrazzien in Berlin. Eher regnerisch heute, maximal 13 Grad. Die Hamburger Verbraucherschutzbehörde hat Kindertragen getestet und bei allen, die online bestellt wurden, sind Mängel entdeckt worden. Carolina Koplin.
3: 15 Tragen im Wert von bis zu 65 Euro hatte die Behörde online geordert. 5 wiesen eher geringe Mängel auf, wie beispielsweise fehlende Angaben zum Mindest- oder Höchstgewicht. Bei den anderen 10 könnte es gefährlich werden, weil die Kinder herausfallen könnten. Die genauen Bezeichnungen sind von der Verbraucherschutzbehörde auf der Homepage veröffentlicht worden. Die Tragen wurden von den Online-Händlern auch zurückgerufen. Und die Verkaufsplattformen Shein und AliExpress haben nach dem Hinweis alle bemängelten Produkte aus dem Sortiment genommen, so die Behörde. Übrigens alle 5 Tragen, die in Hamburg bei Fachhändlern gekauft und getestet wurden, waren zwar teurer, wiesen dafür aber keinerlei Mängel auf.
2: In Berlin geht die Polizei heute Morgen mit einem Großaufgebot von hunderten Polizisten gegen organisierte Kriminalität und die Verbreitung von Schusswaffen vor. Dabei werden Wohnungen und andere Räume in verschiedenen Stadtteilen durchsucht, unter anderem in Neukölln und Kreuzberg. Genauere Informationen sollen im Laufe des Tages bekannt gegeben werden. Bundesbankchef Nagel warnt vor einer höheren Inflation und hat eine schnelle Zinserhöhung durch die Europäische Zentralbank im nächsten Monat in Aussicht gestellt. Durch höhere Zinsen kann die Inflation gedämpft werden. Nagel, der auch Ratsmitglied bei der EZB ist, sagte, bei der Inflation könne noch einiges auf uns zukommen. Er wolle sogar Preissteigerungsraten über 4% in einzelnen Monaten nicht ausschließen. Zuletzt war die Inflation hier in Deutschland im letzten Monat auf 2,9% gestiegen. Und der ADAC rechnet schon ab heute Nachmittag mit einem hohen Verkehrsaufkommen auf den Autobahnen rund um Hamburg. Grund sind der morgige Feiertag und das dadurch für viele lange Wochenende. Auch der Rüstungszulieferer Vincorion aus Wedel profitiert vom Krieg in der Ukraine und geht auch für die Zukunft davon aus, dass ihm die Wiederaufrüstung in Europa Wachstum bringt. Hanna Agard.
4: Laut Vincorion-Chef von Menzingen wächst der Betrieb seit Beginn des Ukraine-Krieges stetig und er plant auch für die kommenden Jahre mit mehr Personal. Allein im ersten Quartal diesen Jahres liegt der Umsatz im Vergleich zum Vorjahr um 40% zu, auf insgesamt 69 Millionen Euro. Vincorion stellt unter anderem Waffenstabilisierungssysteme her. Außerdem werden Produkte im Kampfpanzer Leopard 2 verbaut.
2: Der Wintereinbruch zu Jahresbeginn hat dagegen der Hamburger Hafen- und Logistik AG, kurz HALA, das erste Quartal ein bisschen vermiest. Carolina Koplin.
3: Die Abfertigung an den Containerterminals hier war zwischenzeitlich nur eingeschränkt möglich und im Bahnbereich gab es immer wieder Sperrungen und eingefrorene Weichen. Der HALA-Gewinn vor Steuern und Zinsen sank um über 6% auf 30,5 Millionen Euro. Der Konzernumsatz konnte dagegen gesteigert werden um 3,5% auf knapp 451 Millionen.
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0: Der Bob Marley, mit ihm feiern wir doch ganz lässig durch den Mittwoch. Hamburg 2, richtig viele 80er. Gucken wir mal, ob es jetzt genauso weitergeht. Gleich 11:15.
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0: Es geht um die ersten 2 Sekunden von einem 80er. Ihr sagt einfach, wie heißt denn der ganze Song? Da gibt's 50 Euro. Wenn ihr sagt, Mensch, das kann ich auch gleich mal anmelden über die Hamburg 2 App oder über unsere Website. Und Alexander aus Eisendorf, du kannst das, ne?
2: Ja, hoffe ich doch mal. Moin. Hallo.
0: Ja. Das finde ich total nett. Bei deiner Anmeldung hast du angegeben, du kannst am besten erkennen, Chair If I Could Turn Back Time. Das ist natürlich auch eine gute Herangehensweise.
2: Ja, warum nicht? Also, ja. Also der geht halt schnell ins Ohr und irgendwie kommt der Refrain auch recht früh. Das ist ja auch nicht schlecht.
0: Aber es wäre ja witzlos, wenn ich dir jetzt Chair vorspielen würde, oder?
2: Sie hat ja noch mehr Songs als If I Could Turn Back Time.
0: Das stimmt. Ach, du kannst alle Songs von Cher erkennen.
2: Ja, nee, so weit würde ich nicht gehen, dann wäre ich bei Wetten, dass gelandet.
0: Ja, natürlich. Ich starte jetzt hier einfach die 2 Sekunden. Bist du dabei?
2: Ich bin dabei.
0: Toi, toi, toi, dass es Cher ist. Und ist Cher?
2: Nee, das ist nicht Cher, sondern das ist You Win Again von den Bee Gees.
0: Ja! Alexander, du kannst gar nicht nur Cher, du kannst auch die Bee Gees.
2: Ja, wunderbar. Das hat meine Mama immer gerne gehört und das habe ich mit der Muttermilch quasi aufgesogen.
0: Siehst du? Und der Vater hat immer Cher gehört.
2: Nee, das auch nicht. Aber ich höre sie jetzt. Ich höre jetzt Cher.
0: Ja.
2: Aber jetzt hören wir, glaube ich, nicht Cher, ne?
0: Jetzt hören wir nicht Cher, wir hören jetzt die Bee Gees, You Win Again, für deine Mutti auch.
2: Ja, richtig. Vielen Dank.
0: Alexander, viel Spaß mit 50 Euro und dir noch einen schönen Tag.
2: Dann gleichfalls.

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1: Kurz vor 11. Ach, sag mal, habt ihr gestern auch für Boy George mitgefiebert? Ach ja, er war für San Marino zum Eurovision Song Contest und musste nun erstmal noch das Halbfinale gewinnen. Ja, naja. Der Song fiel leider durch, was soll ich da noch sagen? Nun fliegt Boy wieder zurück nach Hause, aus der Traum vom Eurovision Song Contest. Wäre er mal mit seinen Jungs von Culture Club aufgetreten, ne? Hätte er sofort alles gewonnen. Am besten mit diesem 80er. Do you really want to hurt me? 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

0: Bam, bam.
1: Der Boy und seine Gang Culture Club bringen uns hier in den Mittwochvormittag Hamburg 2. Richtig viele 80er gleich für euch. Dieser 80er hier, wer erkennt ihn? Da drehen wir gleich nochmal alle auf, ne? Mit Freddy und seinen Jungs geht's in den Mittwochvormittag. Queen, gleich der erste 80er nach 11.
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19: Jetzt haben wir 11 Grad. Es regnet leicht. Im Laufe des Nachmittags hört der Regen auf. Heute erreichen wir 12 Grad. Morgen wird's freundlicher. 16 Grad.
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22: 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Guten Tag.
0: Die Hamburger Behörde für Justiz und Verbraucherschutz warnt, dass viele online kaufbare Kindertragen gefährlich sind für die Kleinen. 15 solcher Tragen hat die Behörde testen lassen und bei 10 von ihnen Mängel festgestellt, die ein ernstes Risiko für Kinder darstellen. Bei den 5 im stationären Handel gekauften Produkten konnten die Tester dagegen keine Mängel entdecken. Nach Razzien in Norddeutschland haben Ermittler den mutmaßlichen Administrator eines früheren Darknet-Marktplatzes für Drogen, Falschgeld und gestohlene Daten festgenommen. Der 49-Jährige soll den Marktplatz bis 2019 betrieben haben. US-Behörden machten auf ihn aufmerksam. Der Weg vom Verbrennermotor hin zur Elektromobilität ist für die deutsche Autobranche mühsam. Dazu kommen noch Lieferkettenprobleme, hohe Energiepreise und andere Störfaktoren. Deshalb rechnet der Verband der Automobilindustrie für die nächsten Jahre mit einem weiteren heftigen Stellenabbau. Bis zu 225.000 Jobs könnten wegfallen, sagte VDA-Präsidentin Müller dem Redaktionsnetzwerk Deutschland.
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17: Hey, Verkehrs-KI. Was ist los auf den Straßen?
22: Auf der A7 Richtung Flensburg, zwischen Heimfeld und Othmarschen, 6 Kilometer Stau. Auf der A1 Richtung Lübeck, 7 Kilometer Stau, zwischen Maschener Kreuz und Norderelbe. Und auf der A1 Richtung Hamburg, 1 Kilometer Stau, zwischen Moorfleet und Norderelbe.
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1: Wir freuen uns gleich zusammen auf den Sommer. Die Open-Air-Saison fängt langsam an. Auf welche große Party wir uns alle zusammen freuen können, das sage ich euch gleich nach Freddy und seinen Jungs. I want to break free Queen hier bei Hamburg 2 und ich bin Arne Waag. Hallo!
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0: Stimme, oder? Lisa Stansfield, All Around the World, hier bei Hamburg 2, richtig viele 80er.
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0: Es sind noch 58 Tage und so bummelig 7 Stunden und dann freuen sich viele auf sie. Nena im Stadtpark Open Air. Sag mal so, keine deutsche Künstlerin verbindet so viele junge und auch ältere miteinander. Die Texte kennen alle auswendig, oder? Nena ist einfach cool. Zu Recht ist ihr Konzert schon komplett ausverkauft, aber da lassen wir uns nicht abhalten. Ne? Wir feiern alle zusammen draußen auf dem Grünstreifen mit. Gleich mal in den Kalender schreiben, Nena feiert mit uns am 10. Juli Stadtpark Open Air. Und wir singen uns schon mal alle zusammen warm. Hier ist ihr großer Kult-80er. Hier ist irgendwie, irgendwo, irgendwann Hamburg 2. Richtig viele 80er.

0: Ach, danke an das Kompliment, ja. Hör ich heute zum ersten Mal. You sexy thing kann ich nur zurückgeben an Hot Chocolates Hamburg 2. Richtig viele 80er und gleich feiern wir zusammen zwei Olivias. Olivia Jones und Olivia Newton-John. Gleich noch vor 11:30.
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1: Schon kurz vor 11:30, ja, und auch noch vor Himmelfahrt. Und da gibt's heute Abend sogar noch ein großes Happening im Fernsehen. Im ZDF läuft heute ein Film über unser aller Olivia Jones.
2: Also nirgends kann man sich so ausleben und kann so wild Party machen wie auf St. Pauli.
1: Sie ist die Mutti vom Kiez und in ganz Deutschland beliebt und bekannt, aber auch berüchtigt, ne? In dem Dokufilm heute Abend wird ihr Leben bis hierhin gezeigt. Wie ging's los, als Oliver Knöbel zu Deutschlands bekanntester Drag Queen hier aus Hamburg? Heute Abend 20.15 Uhr im ZDF. Ich lüfte schon mal ein Geheimnis. Warum heißt Olivia Olivia? Sie hat sich Olivia Newton-John zum Vorbild genommen. Liebe Grüße auf die Reeperbahn, Olivia. Wir feiern dich jetzt zusammen mit deinem Vorbild. Hier ist Olivia Newton-John bei Hamburg 2. Richtig viele 80er.

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2: Ja, moin. Behörde warnt vor Kindertragen. DLRG rettet hunderte Menschenleben. Regen, Sonne, maximal 13 Grad heute. Die Hamburger Verbraucherschutzbehörde hat Kindertragen getestet und bei allen, die online bestellt wurden, sind Mängel entdeckt worden. Carolina Koplin.
3: 15 Tragen im Wert von bis zu 65 Euro hatte die Behörde online geordert. 5 wiesen eher geringe Mängel auf, wie beispielsweise fehlende Angaben zum Mindest- oder Höchstgewicht. Bei den anderen 10 könnte es gefährlich werden, weil die Kinder herausfallen könnten. Die genauen Bezeichnungen sind von der Verbraucherschutzbehörde auf der Homepage veröffentlicht worden. Die Tragen wurden von den Online-Händlern auch zurückgerufen. Und die Verkaufsplattformen Shein und AliExpress haben nach dem Hinweis alle bemängelten Produkte aus dem Sortiment genommen, so die Behörde. Übrigens, alle 5 Tragen, die in Hamburg bei Fachhändlern gekauft und getestet wurden, waren zwar teurer, wiesen dafür aber keinerlei Mängel auf.
2: In Berlin geht die Polizei heute Morgen mit einem Großaufgebot von hunderten Polizisten gegen die organisierte Kriminalität und die Verbreitung von Schusswaffen vor. Dabei werden Wohnungen und andere Räume in verschiedenen Stadtteilen durchsucht, unter anderem in Neukölln und Kreuzberg. Genauere Informationen will die Polizei später bekannt geben. Die Deutsche Lebensrettungsgesellschaft hat im vergangenen Jahr bundesweit mehr als 700 Menschen vor dem Ertrinken gerettet. Aber nicht nur im Wasser haben die Ehrenamtlichen geholfen. Claudia Wächter.
4: Egal ob Bienenstich am Baggersee oder Herzinfarkt im Strandkorb, die DLRG-Helfer sind zur Stelle. Mehr als 1100 Menschen haben sie das Leben gerettet in und am Wasser. Es war ein intensives Jahr, sagt die DLRG-Präsidentin. Zumal es nicht nur um Menschenleben geht. Die vielen Freiwilligen retten auch Tiere oder verhindern Umweltgefahren. Und viele Jugendliche engagieren sich, haben im vergangenen Jahr das Junior-Retterabzeichen gemacht.
2: Auch der Rüstungszulieferer Vincorion aus Wedel profitiert vom Krieg in der Ukraine und geht auch für die Zukunft davon aus, dass ihm die Wiederaufrüstung in Europa Wachstum bringt. Hanna Agard.
5: Laut Vincorion-Chef von Menzingen wächst der Betrieb seit Beginn des Ukraine-Krieges stetig und er plant auch für die kommenden Jahre mit mehr Personal. Allein im ersten Quartal diesen Jahres legt der Umsatz im Vergleich zum Vorjahr um 40% zu auf insgesamt 69 Millionen Euro. Vincorion stellt unter anderem Waffenstabilisierungssysteme her. Außerdem werden Produkte im Kampfpanzer Leopard 2 verbaut.
2: Der Wintereinbruch zu Jahresbeginn hat dagegen der Hamburger Hafen- und Logistik AG, kurz HALA, das erste Quartal ein bisschen vermiest. Carolina Koplin.
3: Die Abfertigung an den Containerterminals hier war zwischenzeitlich nur eingeschränkt möglich und im Bahnbereich gab es immer wieder Sperrungen und eingefrorene Weichen. Der HALA-Gewinn vor Steuern und Zinsen sank um über 6% auf 30,5 Millionen Euro. Der Konzernumsatz konnte dagegen gesteigert werden um 3,5% auf knapp 451 Millionen.
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0: geht schön laut in Richtung Feiertag. Hamburg 2, richtig viele 80er, gleich 11:45.
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0: Ich mache hier gleich einfach einen 80er aus. Dann singt ihr einfach ganz entspannt weiter. Dann gibt's 50 Euro, wenn ihr das auch könnt. Und wenn ihr auch die 50 Euro haben wollt, dann gleich mal anmelden über die Hamburg 2 App oder über unsere Website. So hat es auch Martha gemacht aus Rheinbeek. Hallo Martha.
2: Hallöchen.
0: Martha, du musst ein bisschen ruhiger sprechen, weil du sitzt in einem großen Steuerberatungsbüro.
2: Genau.
0: Ja,
2: Wir dürfen kein Radio hören.
0: Nein, das ist ja fürchterlich. Was für eine Langeweile in diesem Büro.
2: Ja, das ist richtig Klischee.
0: Ja, ja. Aber das Schöne ist ja, du singst ja jetzt für die gesamte Büro, singst du jetzt einen ganzen 80er zu Ende. Kriegst du das hin?
2: Einen ganzen weiß ich nicht, aber ein Stück bestimmt.
0: Wir gucken mal, wie weit wir da kommen. Es geht um 50 Euro und hier kommt auch schon dein 80er. Hör genau hin, Achtung. Jawohl, 50 Euro gehen ins Steuerbüro zu Martha. Muss man die eigentlich versteuern?
2: Nee.
0: Nee, gut. Nee, dann kannst du sie behalten. Dann viel Spaß mit der Kohle. Gut, ne? Und das Tollste ist, den 80er musst du hier auch nicht versteuern. Für dich der Ganze jetzt von Starship. We build this city. Nur für dich, liebe Martha. Dir noch einen schönen Tag und liebe Grüße an alle Steuerberaterinnen und Steuerberater.
2: Dankeschön. Tschüss.

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1: Kurz vor 12. Ja, in diesen Tagen jährt sich übrigens zum dritten Mal der Tag, an den sich die meisten vielleicht von uns noch erinnern. Wo warst du, als bekannt wurde, Tina Turner ist gestorben? Ich weiß noch ganz genau, ich saß auf Mallorca an einem großen Pool und wir haben alle direkt zusammen mit allen Mitreisenden angefangen, diesen Song zu singen. The Best, die großartige Tina Turner. Bei uns bleibt sie unsterblich. Hamburg 2, richtig viele 80er.

0: großartige Tina Turner hier bei Hamburg 2. Richtig viele 80er. Gleich hat Vanessa hier wieder das Sagen und diesen 80er für euch ausgesucht. Guck mal, wer kennt ihn? Erst das oder... Shannon, let the music play. Lasst das Radio direkt laut. Ich hau aber ab. Ich wünsche euch einen schönen Feiertag morgen, eine gute Vatertagstour. Tschüss, sagt Arne Waag.
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23: Aktuell haben wir 10 Grad. Gerade regnet es noch leicht. Im Laufe des Nachmittags hört der Regen auf. Heute klettert es auf 12 Grad. Morgen wärmer, 16 Grad.
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26: Mit Ines Wiese. Schönen guten Tag. Der Milka-Hersteller Mondelez hat vor dem Landgericht Bremen verloren. Das Gericht kommt nämlich zu dem Schluss, dass die Tafeln mit weniger Inhalt gegen das Wettbewerbsrecht verstoßen. Mondelez hatte das Gewicht vieler Milka-Sorten von 100 auf 90 Gramm reduziert, die Verpackung aber kaum geändert. Das Urteil ist noch nicht rechtskräftig. Bereits vergangenen Donnerstag haben Ermittler aus dem Norden einen 49-Jährigen verhaftet, der bis 2019 Administrator eines Darknet-Marktplatzes für Drogen, Falschgeld und ausspionierte Daten gewesen sein soll. Dadurch sind Millionengewinne gemacht worden. Es hat Razzien in Schleswig-Holstein und hier in Hamburg gegeben. Woher genau der Mann kommt, wird nicht gesagt, um ihn und seine Familie zu schützen, wie uns die Zentrale Kriminalinspektion Oldenburg gesagt hat. Und dass die Zahl der Krankheitstage gestiegen ist, liegt nach einer Erhebung des Deutschen Instituts für Wirtschaftsforschung nicht in erster Linie an der elektronischen Krankschreibung. Laut der Forscher hätten Atemwegserkrankungen zugenommen und ein Teil der Beschäftigten würde bei ansteckenden Krankheiten eher zu Hause bleiben als früher. Diese Menschen seien seit der Corona-Pandemie vorsichtiger geworden.
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1: Hey, Verkehrs-KI. Was ist los auf den Straßen?
2: Auf der A7 Richtung Flensburg staut es sich zwischen Heimfeld und Othmarschen. 7 Kilometer. Auf der A1 Richtung Lübeck sind es zwischen Maschener Kreuz und Norderelbe 5 Kilometer. Und auf der A1 Richtung Hamburg stockt es zwischen Billstedt und Norderelbe. 2 Kilometer.
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3: Das ist ja so eine Philosophie, ne? Barfuß erdet einen mehr oder so. Seid ihr so ein Barfußmensch? Gibt ja auch Barfußschuhe. Gleich geht's um einen Künstler, der das verfolgt, kann man sagen. Barfuß sein. Bei Wer war's? Unsere eine Musikfrage. Könnt ihr ein bisschen miträtseln? Bringt total Spaß. Shannon gibt es jetzt.
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0: ins lange Wochenende.
1: Morgen Himmelfahrt, Glenda Dieres im Ohr, Nothing's Gonna Change My Love For You. Und jetzt das hier bei Hamburg 2.
2: Jetzt, wer war's?
0: Okay, im Sommer stelle ich mir das ganz nett vor. Eine Musikfrage habe ich jetzt für euch. Ihr rätselt einfach nur mit, es bringt total Spaß. Zwei Antwortmöglichkeiten gebe ich auch vor. Dann wird es ein bisschen einfacher. Also, Anfang der 80er war ein Sänger dafür bekannt, barfuß auf der Bühne zu singen. War das Sting von The Police? Oder Prince? Ich liebe diese Ballade. Also, wer war's? Wer hat gerne barfuß auf der Bühne gesungen? War das Sting oder Prince? Passt irgendwie zu beiden, ne? Ich suche aber in diesem Fall Sting von The Police. Er war nämlich Anfang der 80er gerne unten ohne, also barfuß auf der Bühne. Prince hat fast immer Absätze getragen, um ein bisschen größer zu wirken. Und deswegen gibt's sie jetzt hier, The Police. Every Breath You Take by Hamburg.

0: Das Party und Disco, Dan Hartman. Relight My Fire, das ist die Vorbereitung aufs lange Wochenende hier. Und gleich kommt die, die nochmal so ein bisschen in die Arbeitswelt eintaucht und nochmal ein wenig nachbohrt. Ich finde, so klingen die Synthies bei Laura Branigan, so ein bisschen bohrend. Self-Control, gleich.
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5: Hamburg 2 an eurem Mittwoch mit dem Kampf der Giganten, wobei eigentlich der Sieger schon feststeht. Es geht um Michael, das Biopic von Michael Jackson.
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5: Wow. Und in der anderen Ecke Bohemian Rhapsody, das Biopic über Queen. $903,7 Millionen hat Bohemian Rhapsody eingespielt. Michael, das Biopic von Michael Jackson, liegt nach 3 Wochen schon bei 577 Millionen auf dem Weg zur 1 Milliarde Einnahmenschwelle, die es garantiert irgendwann demnächst knacken wird. Den erfolgreichen Kinostart hat Michael schon hingelegt. Mal gucken, ob Bohemian Rhapsody die nächste Woche schon in die Tasche gesteckt wird. In den Charts vor allen Dingen macht Michael Jackson sich auch wieder breit. Allein in der Woche vom 24. bis 30. April sind die Streaming-Zahlen von Michael Jackson Songs auf einem Rekord hoch. 146% höher als noch vorher. Vorher wurde er 55,9 Millionen Mal gestreamt, im selben Zeitraum jetzt 137,5 Millionen Mal. Wow! Quelle davon ist das Rolling Stones Magazin. Wir bleiben dran, mal gucken, wie der Kampf der Giganten am Ende ausgeht. Das hier ist Laura Branigan. Die hat auch so nachbohrende Synthies in ihrem Self-Control und die gibt es jetzt bei Hamburg 2.

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2: Mit Hanna Agard. Moin. Und das sind zwei unserer Themen in dieser Sendung. Behörden warnen vor Kindertragen und langes Wochenende. Viel Verkehr bei uns im Norden. Das Wetter, viele Wolken und Regen bei 11 Grad. Die Hamburger Verbraucherschutzbehörde hat Kindertragen getestet. Bei allen, die online bestellt wurden, sind Mängel entdeckt worden. Carolina Koplin.
3: 15 Tragen im Wert von bis zu 65 Euro hatte die Behörde online geordert. 5 wiesen eher geringe Mängel auf, wie beispielsweise fehlende Angaben zum Mindest- oder Höchstgewicht. Bei den anderen 10 könnte es gefährlich werden, weil die Kinder herausfallen könnten. Die genauen Bezeichnungen sind von der Verbraucherschutzbehörde auf der Homepage veröffentlicht worden. Die Tragen wurden von den Online-Händlern auch zurückgerufen. Und die Verkaufsplattformen Shein und AliExpress haben nach dem Hinweis alle bemängelten Produkte aus dem Sortiment genommen, so die Behörde. Übrigens alle 5 Tragen, die in Hamburg bei Fachhändlern gekauft und getestet wurden, waren zwar teurer, wiesen dafür aber keinerlei Mängel auf.
2: Kleiner Hinweis, wer Geld sparen will, die Tragen gibt es auch Secondhand. Autofahrer müssen sich für die kommenden Tage auf viel Verkehr bei uns im Norden einstellen. Nach dem Feiertag morgen haben sich viele den Brückentag am Freitag freigenommen. Schon heute Nachmittag wird es auf der A7 und A1 besonders voll, sagt Menno Geppert vom ADAC Hansa. Er rät, frühmorgens oder spätabends zu fahren. Der starke Wintereinbruch mit Schnee und Frost Anfang des Jahres hat der Hala im ersten Quartal einen Gewinneinbruch beschert. Die Abfertigung an den Containerterminals war nur eingeschränkt möglich. Im Bahnbereich führten eingefrorene Weichen zu Störungen und Ausfällen. Der Gewinn der Hamburger Hafen und Logistik AG sank um über 6% auf 30,5 Millionen Euro. Der Milka-Hersteller Mondelez hat vor dem Landgericht Bremen verloren. Das Gericht kommt zu dem Schluss, dass die Tafeln mit weniger Inhalt gegen das Wettbewerbsrecht verstoßen. Mondelez hatte das Gewicht vieler Milka-Sorten von 100 auf 90 Gramm reduziert, die Verpackung aber kaum geändert. Das Urteil ist noch nicht rechtskräftig. Seit der Einführung der elektronischen Krankschreibung fehlen Beschäftigte in Deutschland deutlich häufiger im Job. Oft heißt es dann, die digitale Krankmeldung sei schuld daran. Eine neue Studie des Deutschen Instituts für Wirtschaftsforschung kommt jetzt aber zu einem anderen Ergebnis. Zoe Tassovali.
4: Beschäftigte waren vergangenes Jahr im Schnitt fast 15 Arbeitstage krank gemeldet. Rund 3,5 Tage mehr als vor der elektronischen Krankschreibung. Die Forscher sagen aber, das liegt nicht vor allem an der E-Krankschreibung, sondern an mehr Atemwegserkrankungen und daran, dass viele seit Corona vorsichtiger geworden sind. Wer ansteckend ist, bleibt heute eher zu Hause. Deshalb schlägt das Institut jetzt auch eine Teilkrankschreibung vor, damit Menschen mit leichten Symptomen begrenzt weiterarbeiten können.
2: Die Deutsche Lebensrettungsgesellschaft, kurz DLRG, hat im vergangenen Jahr bundesweit mehr als 700 Menschen vor dem Ertrinken gerettet. Das geht aus der aktuellen Statistik hervor. Claudia Wächter.
5: Mehr als 1100 Menschen haben sie das Leben gerettet in und am Wasser. Es war ein intensives Jahr, sagt die DLRG-Präsidentin. Zumal es nicht nur um Menschenleben geht. Die vielen Freiwilligen retten auch Tiere oder verhindern Umweltgefahren. Und viele Jugendliche engagieren sich, haben im vergangenen Jahr das Junior Retterabzeichen gemacht.
2: Die Spitzen von Union und SPD haben sich im Koalitionsausschuss auf einen Arbeitsprozess geeinigt, um die geplanten Sozial- und Steuerreformen in den nächsten Wochen auf den Weg zu bringen. Konkrete Ergebnisse gibt es nach der 6-stündigen Sitzung allerdings nicht. Und nochmal, Claudia Wächter.
5: Unklar bleibt also weiterhin, wann endlich kommen die Entlastungen angesichts der hohen Energiepreise, wann werden, wie angedacht, die Steuern für kleinere und mittlere Einkommen gesenkt. Doch nach den ganzen Streitereien, den miesen Umfragewerten, will sich die Koalition nun offenbar erstmal sortieren. Und die Devise heißt offensichtlich keine Schnellschüsse mehr, die dann krachen, scheitern wie die 1000-Euro-Prämie. Immerhin hieß es nach dem Treffen, die Atmosphäre bei uns war gut.
2: Ihr hört das Hamburg 2 News Journal und das ist heute auch noch wichtig. Bei einem Brand in einem Mehrfamilienhaus in der Straße Osterrade in Lohbrügge sind gestern Nachmittag 5 Menschen leicht verletzt worden. Laut Feuerwehr mussten 3 von ihnen von einem Balkon gerettet werden. Alle wurden noch vor Ort vom Rettungsdienst versorgt. Die Brandursache und die Höhe des Schadens sind noch nicht bekannt. Auch der Rüstungszulieferer Vincorion aus Wedel profitiert vom Krieg in der Ukraine und geht auch für die Zukunft davon aus, dass ihm die Wiederaufrüstung in Europa Wachstum bringt. Laut Vincorion-Chef von Menzingen wächst der Betrieb seit Beginn des Ukraine-Krieges stetig und er plant auch für die kommenden Jahre mit mehr Personal. Allein im ersten Quartal diesen Jahres legte der Umsatz im Vergleich zum Vorjahr um 40% zu, auf insgesamt 69 Millionen Euro. Vincorion stellt unter anderem Waffenstabilisierungssysteme her. Außerdem werden Produkte im Kampfpanzer Leopard 2 verbaut. 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
1: Schönen Mittwoch, der vermeintlich letzte Arbeitstag vor einem langen Himmelfahrtswochenende. Oh, herrlich. Ich mag das ja, ne? Wir sind in richtig vielen 80ern bei euch. Die 80er sind eh das beste Jahrzehnt und kommen ja so häufig jetzt in Serien, in Filmen vor. In diesem Fall in einem Film-Trailer für den Kinderanimationsfilm. Der startet erst am 1. Oktober. Soll heißen Die vergessene Insel. Und es geht darum, dass Kinder ihre Erinnerungen verlieren sollen, ihre Kindheitserinnerungen. In dem Trailer lösen sich die Erinnerungen quasi so auf.
2: Je länger ihr hier seid, desto mehr Erinnerungen vergessen.
3: Wir würden alles vergessen, sogar einander.
1: Habt ihr es gehört? Um welchen es geht?

0: der 80er, so ausgelassene Stimmung irgendwie. Simple Minds, Don't You Forget About Me hier bei Hamburg 2. Richtig viele 80er an eurem Mittwoch. Gleich für euch diese 80er. Ich will auch nochmal Power. Elton John. I'm Still Standing in voller Länge, gleich nach 1.
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25: Jetzt haben wir 12 Grad. Mal Sonne, mal Wolken. Heute Nacht geht's runter auf 7 Grad. Morgen früh frisch, dann steigt es auf 15 Grad.
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2: Mit Ines Wiese. Schönen guten Tag. Der Milka-Hersteller Mondelez hat vor dem Landgericht Bremen verloren. Das Gericht kommt nämlich zu dem Schluss, dass die Tafeln mit weniger Inhalt gegen das Wettbewerbsrecht verstoßen. Mondelez hatte das Gewicht vieler Milka-Sorten von 100 auf 90 Gramm reduziert, die Verpackung aber kaum geändert. Das Urteil ist noch nicht rechtskräftig. Bereits vergangenen Donnerstag haben Ermittler aus dem Norden einen 49-Jährigen verhaftet, der bis 2019 Administrator eines Darknet-Marktplatzes für Drogen, Falschgeld und ausspionierte Daten gewesen sein soll. Dadurch sind Millionengewinne gemacht worden. Es hat Razzien in Schleswig-Holstein und hier in Hamburg gegeben. Woher genau der Mann kommt, wird nicht gesagt, um ihn und seine Familie zu schützen, wie uns die Zentrale Kriminalinspektion Oldenburg gesagt hat. Und dass die Zahl der Krankheitstage gestiegen ist, liegt nach einer Erhebung des Deutschen Instituts für Wirtschaftsforschung nicht in erster Linie an der elektronischen Krankschreibung. Laut der Forscher hätten Atemwegserkrankungen zugenommen und ein Teil der Beschäftigten würde bei ansteckenden Krankheiten eher zu Hause bleiben als früher. Diese Menschen seien seit der Corona-Pandemie vorsichtiger geworden.
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3: Hey, Verkehrs-KI. Was ist los auf den Straßen?
4: Auf der A7 Richtung Flensburg zwischen Heimfeld und Othmarschen 7 Kilometer Stau. Auf der B432 Ohe-Chaussee zwischen Landesgrenze Hamburg und Kreisverkehr Norderstedt-Ochsenzoll 1 Kilometer Stau. Und auf der A1 Richtung Hamburg zwischen Billstedt und Norderelbe 4 Kilometer Stau.
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26: Ist jetzt Rick Springfield unter die Bademeister gegangen? Was es damit auf sich hat? Gleich. Und er liefert natürlich gute Laune. Genauso wie der Mann hier. Durchhalten bis zum langen Wochenende bei euch im Job mit Elton John. Jetzt I'm Still Standing und ein bisschen Power. Ich bin Vanessa Rumkus. Schönen Mittwoch.

0: Betty Davis Eyes. Ein bisschen gehaucht. Kim Carnes hier, Hamburg 2. Schönen Mittwoch. Der Mann macht gerade Arbeiten, wo andere Urlaub machen. Soll's ja geben, ne? In Mexiko nämlich, in Cabo. Der Rick Springfield tritt da auf, mit Wang Chang zusammen, mit Freunden in einem Hotel, machen sie mehrere Shows. Und jetzt hat er gerade auf seinem Instagram-Account erstmal einen Urlaubstipp abgegeben und meint, geht besser nicht ins Wasser. Er postet nämlich ein Video mit richtig hohen Wellen, 3,60 Meter sind da im Hintergrund hoch und sagt, wir sind in Cabo. Das war gerade eine 10 bis 12 Fuß große Welle, die direkt auf den Strand bricht. Geht hier nicht schwimmen.
1: We're here in Cabo and that was a 10 to 12 foot wave breaking directly onto the beach. Do not go swimming here.
0: Nö, aber den Strand können wir genießen und dazu Rick Springfield hören. Jessie's Girl, gute Laune pur hier bei Hamburg 2 und richtig viele 80er.

0: Bayer könnt ihr es gerade noch mitgegrölt hier. Nee, na, na, na. Richtig viele 80er warten schon auf euch bei Hamburg 2 an eurem Mittwoch. Mit dem Mann, Gott sei Dank, spielt er bei uns drinnen. Ihm ist nämlich selbst in Afrika kalt. Was es damit auf sich hat, Bryan Adams gleich Heaven.
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0: Schönen Mittwoch, Hamburg 2. Vorfreuen aufs lange Wochenende. Schön frei, morgen an Himmelfahrt, dann hoffentlich den Brückentag genommen. Oder ihr macht es euch gemütlich im Büro, geht ja auch, ne? An so einem Freitag, wenn da nichts los ist, kann man schon was wegschaffen. Er hier jedenfalls ist was zum Vorfreuen. Bryan Adams kommt nämlich am 9. Oktober in die Barclays Arena zum Hamburg 2 Konzert. Wir haben noch Tickets, einfach mal die Hamburg 2 App runterladen oder bei uns auf der Website regelmäßig vorbeigucken. Allerdings müssen wir uns was einfallen lassen. Das Erste, was wir uns haben einfallen lassen, ist, er spielt schon mal drin, denn ihm ist selbst in Afrika, in Tunesien kalt, dem Bryan Adams. Da hat er gerade ein Konzert gespielt und stand auf der Bühne und meinte, es ist erstaunlich kalt heute. Er hätte ein Bild gesehen von dieser Location, von dem Platz und dachte, oh, was für ein schöner Platz draußen und herrlich warm, ja, Pustekuchen.
1: It's surprisingly cold tonight. I saw the picture of Duga and I thought, oh, that'll be beautiful. Look at this, it's gonna be a great gig outdoors, beautiful, nice and warm.
0: Keine Sorge, Bryan, wir heizen dir ein am 9. Oktober hier beim Hamburg 2 Konzert. Heaven, hier ist er für euren Mittwoch.

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2: Guten Tag. Gericht stoppt Milka-Mogelpackung. Verdacht auf Millionengeschäfte im Darknet. Regen und Sonne bis 13 Grad. Die neuen Milka-Tafeln mit weniger Inhalt bei fast gleicher Verpackungsgröße verstoßen gegen das Wettbewerbsrecht. Das hat das Landgericht Bremen jetzt entschieden. Hanna Agard.
3: Geklagt hatte die Verbraucherzentrale Hamburg. Der Hersteller Mondelez hatte das Gewicht vieler Milka-Sorten von 100 auf 90 Gramm reduziert, die Verpackung jedoch kaum geändert. Das sei irreführend, so die Verbraucherschützer. Das Urteil ist noch nicht rechtskräftig.
2: Beamte bei uns im Norden haben einen 49-Jährigen verhaftet, der bis 2019 Administrator eines Darknet-Marktplatzes für Drogen, Falschgeld und ausspionierte Daten gewesen sein soll. Dabei wurden offenbar Gewinne in dreistelliger Millionenhöhe gemacht. Carolina Koplin.
4: Woher genau der Beschuldigte kommt, wird nicht gesagt, damit der Täter und seine Familie nicht identifiziert werden können. Also, um sie zu schützen, wie mir gesagt wurde. Der Tipp kam von US-Drogenfahndern. Sie waren auf den Mann aufmerksam geworden, als er angefangen hatte, Kryptowährungsbestände in Gold zu investieren. Involviert in die Ermittlungen hier waren vor allem die Staatsanwaltschaft Itzehoe und die Kriminalinspektion Oldenburg in Niedersachsen. Es gab zudem vergangenen Donnerstag Razzien in Schleswig-Holstein und Hamburg. Dabei wurden unter anderem Kryptowerte im Millionenbereich, über 11 Kilo Gold, 20.000 Euro Bargeld sowie Datenträger gefunden.
2: Beschäftigte bei uns in Deutschland fehlen häufiger im Job. Oft heißt es, die elektronische Krankschreibung sei schuld. Eine neue Studie des Deutschen Instituts für Wirtschaftsforschung kommt jetzt zu einem anderen Ergebnis. Zoe Tasovali.
5: Beschäftigte waren vergangenes Jahr im Schnitt fast 15 Arbeitstage krank gemeldet. Rund 3,5 Tage mehr als vor der elektronischen Krankschreibung. Die Forscher sagen aber, das liegt nicht vor allem an der E-Krankschreibung, sondern an mehr Atemwegserkrankungen und daran, dass viele seit Corona vorsichtiger geworden sind.
2: Die Deutsche Lebensrettungsgesellschaft hat im vergangenen Jahr bundesweit mehr als 700 Menschen vor dem Ertrinken gerettet. Aber nicht nur im Wasser haben die Ehrenamtlichen geholfen. Claudia Wächter.
6: Egal ob Bienenstich am Baggersee oder Herzinfarkt im Strandkorb, die DLRG-Helfer sind zur Stelle. Mehr als 1.100 Menschen haben sie das Leben gerettet in und am Wasser. Es war ein intensives Jahr, sagt die DLRG-Präsidentin. Zumal es nicht nur um Menschenleben geht. Die vielen Freiwilligen retten auch Tiere oder verhindern Umwelt. Gefahren und viele Jugendliche engagieren sich, haben im vergangenen Jahr das Junior-Retterabzeichen gemacht.
2: Porsche ist auch im ersten Quartal des Jahres tief in die roten Zahlen gerutscht. Hintergrund ist eine milliardenschwere Abschreibung auf die Beteiligung der Porsche SE am Volkswagen-Konzern. Unterm Strich machte die Holding einen Verlust von 923 Millionen Euro, wie das DAX-Unternehmen in Stuttgart mitteilt. Thomas Borgt.
7: Es sind schwere Zeiten für die Autobauer. Das zeigen auch aktuelle Berechnungen des Branchenverbands VDA. Der geht davon aus, dass bis 2035 noch 35.000 Jobs mehr wegfallen als bislang angenommen. Vor allem der Weg vom Verbrennermotor hin zu E-Autos verlangt den Unternehmen viel ab. Auch VW und Porsche kämpfen mit den schwierigen Marktbedingungen. Porsche-Chef Pötsch sagt, dass der Sportwagenbauer zwar abgesehen von den Abschreibungen Gewinn gemacht hat, verweist aber auch auf die Bedeutung der laufenden Sparprogramme.
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0: Das ist für mich Urlaubsfeeling. Weiß gar nicht warum. Cindy Lauper mit ihren True Colors hier an eurem Mittwoch bei Hamburg 2.
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0: Ja, tanzbarer Protest oder eine Redewendung, die man im Deutschen gar nicht so kennt, die machen diesen Song aus, denn der Text des Songs muss zwischen den Zeilen gelesen werden. Wörtlich übersetzt singt der Sänger nämlich, ich habe keine Lust zu tanzen. Es geht aber nicht um Tanzmuffel, sondern um ein Stück Sozialkritik, denn die Redewendung im Englischen bedeutet auch, dass man nicht einverstanden ist. Also I don't wanna dance heißt, das gefällt mir nicht. Und damit kritisiert Eddie Grant mit diesem Song die Gespaltenheit der britischen Gesellschaft, in der unter anderem Menschen anderer Hautfarbe diskriminiert werden. Er spricht da durchaus aus Erfahrung und so ist der Songtitel so zu verstehen, dass er unmissverständlich klar machen will, ich bin nicht einverstanden mit den bestehenden Verhältnissen. Also ganz schön tiefgründiger Inhalt, ne? Für einen Song, der so groovy und so cool und so viel Sonnenfeeling mitbringt. Eddie Grant, I don't wanna dance.

Hamburg 2. Richtig viele 80er an eurem Mittwoch. Und irgendwie hat man es dann geschafft, ne? Wenn man die Menschen oder sein Publikum mit seiner Musik so beeinflusst oder so begleitet auf dem Lebensweg wie Bono von U2. Der hatte nämlich am Muttertag, am Sonntag Geburtstag. Dazu hat er der offizielle U2-Account eine Performance von Iris, Hold Me Close. Den Song hat Bono nämlich für seine Mutter geschrieben. Haben die gepostet? Ganz viele Geburtstagswünsche für Bono und das ist so süß. Dein Geburtstag steht seit 1986 in meinem Kalender, seitdem bist du ein Teil meines Lebens. Oder steht drunter, alles Liebe zum Geburtstag an den Mann, der mir in meinem tiefsten Punkt des Lebens gerettet hat. Dein Geburtstag wird für immer in meinem Kalender markiert sein. Dann hat man es doch geschafft, oder? U2 machen aber auch geniale Musik. Haben wir alle schon zugefeiert oder relaxed? U2 bei Hamburg 2, with or without you.

0: Holt uns alle erstmal wieder runter, ne? With or without you, you too, richtig schön relaxed. Hamburg 2 ist hier an eurem Mittwoch vorm langen Himmelfahrtswochenende. Richtig viele 80er und der nächste, das ist dieser hier. Wir leiten schon mal die Party ein mit der Jay Giles Band Centerfold gleich nach 2.
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24: Jetzt haben wir 13 Grad. Hier und da viele Wolken. Heute Nacht geht's runter auf 7 Grad. Morgen kälter, 12 Grad.
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0: Mit Ines Wiese. Schönen guten Tag. Die Staatsanwaltschaft Rostock verdächtigt den zuletzt als Zeuge vernommenen Vater des ermordeten 8-jährigen Fabian aus Güstrow der Falschaussage. Es sind entsprechende Ermittlungen gegen ihn eingeleitet worden. Das Kabinett hat das sogenannte Heizungsgesetz gekippt. Neue Heizungen dürfen weiter mit Gas und Öl laufen. Allerdings ist ab 2029 ein Bioanteil Pflicht. Und die Bundesregierung will für den Einsatz von K.O.-Tropfen höhere Strafen. Das Bundeskabinett hat einen entsprechenden Gesetzentwurf beschlossen. Geplant ist, dass K.O.-Tropfen rechtlich so eingestuft werden wie eine Waffe oder ein gefährliches Werkzeug.
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1: Hey, Verkehrs-KI, was ist los auf den Straßen?
2: Auf der A1 Richtung Lübeck. Stau zwischen Maschener Kreuz und Norderelbbrücke. 8 Kilometer. Auf der A7 Richtung Flensburg, 7 Kilometer Stau zwischen Heimfeld und Othmarschen. Und auf der A7 Richtung Hamburg zwischen Nordwest und Bahrenfeld, 4 Kilometer Stau.
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3: Als George Michael Fan hat man noch einiges zu erwarten dieses Jahr, ein Film und vielleicht sogar ein Musical.

Scorpions. Ah, oh, Rockballaden. Ich liebe Still Loving You. Hamburg 2, richtig viele 80er. Und dazu gehören auch die Scorpions und er, George Michael. Und George Michael-Fans haben noch einiges zu erwarten dieses Jahr. Angeblich, also laut Insidern und der Daily Mail, steht die Schwester von George Michael in Verhandlungen über ein Musical über ihren Bruder. Und da soll es dann auch um den Erfolg gehen. Aber darum auch, dass er mit dem Erfolg gekämpft hat und gar nicht so glücklich war und Schwierigkeiten hatte und so weiter. Und es soll auch noch, und das ist wohl auch schon bestätigt, einen Konzertfilm geben über die Faith-Tour von George Michael mit unveröffentlichtem Hintergrund, Backstage-Material, mit dem gesamten Konzert neu überarbeitet. Allen, die damals da waren, ne? Oh, muss das großartig gewesen sein. Ich hab's nicht gesehen, aber so beginnt's. Wow. Hier ist er, George Michael, Faith, bei Hamburg 2.

0: Bitches mit ihrem Groove. 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Richtig viele 80er. Und Van Halen für 380 Euro nach Hause holen? Naja, nicht die ganze Band, aber Fotos. Gleich Van Halen, Jump!
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Das sind Van Halen. Auf dem US-Festival 1983, wo sie vor einer 500.000 Menschen performt haben und sogar noch Songs improvisiert haben, weil sie nicht von der Bühne gehen wollten. Steht alles in dem Buch, was Van Halen jetzt veröffentlicht, in der Biografie sozusagen. Es gibt schon was zum Vorbestellen. Da kann man auch schon gucken, dass das da mit drauf ist. Es gibt Bilder von Eddie Van Halen mit seiner Gitarre in ganz jung. Im Moment kann man die Memoiren von Van Halen, die im November erscheinen sollen, vorbestellen für 380 Euro. Davon soll es 1500 Exemplare geben mit Unterschrift von Alex Van Halen, einem Schlüsselanhänger und Gitarrenpleck drin von Van Halen und einer Tracklist, von einer, die noch unbekannt ist. Eine Vinylplatte soll mit dabei liegen. Also für Van Halen-Fans bestimmt großartig, das Ganze auf dem offiziellen Van Halen-Account. Und diese Energie, die die auf die Bühne mitgebracht haben, die wollen wir jetzt auch haben. Jump! Van Halen für euren Mittwoch bei Hamburg 2.

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2: Guten Tag. Falschaussage. Verfahren gegen Vater des ermordeten Fabian eingeleitet. Kabinett beschließt neues Heizungsgesetz. Sonne, Wolken und Schauer bis 13 Grad. Die Staatsanwaltschaft Rostock verdächtigt den zuletzt als Zeuge vernommenen Vater des ermordeten 8-jährigen Fabian aus Güstrow der Falschaussage. Es sind entsprechende Ermittlungen gegen ihn eingeleitet worden. Clemens Benke.
3: Seit Ende April läuft die Hauptverhandlung im Fabian-Mordprozess und zwar gegen eine 30-Jährige, die den Jungen laut Anklage im vergangenen Oktober getötet haben soll. Die langjährige Beziehung der Frau zu Fabians Vater und die Beendigung der Beziehung sollen dabei eine Rolle gespielt haben. Der Vater hatte zuletzt gesagt, er und die seit November 2025 in U-Haft sitzende Frau seien inzwischen wieder ein Paar. Er glaube an die Unschuld der Frau. Die 30-Jährige schweigt bislang im Prozess.
2: Das Kabinett hat das sogenannte Heizungsgesetz gekippt. Neue Heizungen dürfen weiter mit Gas und Öl laufen. Allerdings ist ab 2029 ein Bioanteil Pflicht. Jetzt ist der Bundestag am Zug. Laut Bauministerin Huberts bleiben die Anforderungen beim Klimaschutz bestehen.
4: Wir haben ganz klar im Gesetz den Verweis zum Klimaschutzgesetz. Wir haben die Mieterinnen und Mieter explizit in den Blick genommen. Wenn jetzt ein Vermieter eine Gas- oder Ölheizung einbaut, dann werden die Kosten zukünftig dann auch geteilt.
2: Als Teil ihres Abwehrkampfes setzt die Ukraine verstärkt auf Gegenangriffe auf den russischen Öl- und Gassektor. Das wird immer sichtbarer. Aktuell haben ukrainische Drohnenangriffe mehrere Brände in Russland ausgelöst. Aus Moskau Katharina Schröder.
5: Ukrainische Drohnen attackierten laut russischen Behörden eine gasverarbeitende Fabrik in Astrachan am Kaspischen Meer. Herabstürzende Trümmer verursachten demnach ein Feuer und auch in der südrussischen Region Krasnodar gab es einen Brand und Schäden an mehreren Orten. Nordöstlich von Moskau stürzten Drohnentrümmer in Jaroslawl auf ein Industrieobjekt. Kiew nahm dort die Raffinerie schon mehrfach ins Visier. Mit Angriffen auf den Öl- und Gassektor will die Ukraine Moskaus Finanzierung des Angriffskriegs erschweren.
2: Die Deutsche Lebensrettungsgesellschaft hat im vergangenen Jahr bundesweit mehr als 700 Menschen vor dem Ertrinken gerettet. Aber nicht nur im Wasser haben die Ehrenamtlichen geholfen. Claudia Wächter.
6: Egal ob Bienenstich am Baggersee oder Herzinfarkt im Strandkorb, die DLRG-Helfer sind zur Stelle. Mehr als 1100 Menschen haben sie das Leben gerettet in und am Wasser. Es war ein intensives Jahr, sagt die DLRG-Präsidentin. Zumal es nicht nur um Menschenleben geht. Die vielen Freiwilligen retten auch Tiere oder verhindern Umwelt. Gefahren. Und viele Jugendliche engagieren sich, haben im vergangenen Jahr das Junior-Retterabzeichen gemacht.
2: Porsche ist auch im ersten Quartal des Jahres tief in die roten Zahlen gerutscht. Hintergrund ist eine milliardenschwere Abschreibung auf die Beteiligung der Porsche SE am Volkswagen-Konzern. Unterm Strich machte die Holding einen Verlust von 923 Millionen Euro, wie das DAX-Unternehmen in Stuttgart mitteilt. Thomas Brockt.
7: Es sind schwere Zeiten für die Autobauer. Das zeigen auch aktuelle Berechnungen des Branchenverbands VDA. Der geht davon aus, dass bis 2035 noch 35.000 Jobs mehr wegfallen als bislang angenommen. Vor allem der Weg vom Verbrennermotor hin zu E-Autos verlangt den Unternehmen viel ab. Auch VW und Porsche kämpfen mit den schwierigen Marktbedingungen. Porsche-Chef Pötsch sagt, dass der Sportwagenbauer zwar abgesehen von den Abschreibungen Gewinn gemacht hat, verweist aber auch auf die Bedeutung der laufenden Sparprogramme.
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0: Schönen Mittwoch. Wollen wir gleich weiter feiern? Machen wir. Kann man überall zu feiern. Rick Astley. 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Und Tanja, du hast dich schon entschieden.
2: Also mein Rick Astley Lieblingssong ist Take Me To Your Heart.
0: Ah, der hier. Never let me go. Warum denn der ausgerechnet?
2: Weil er einfach gute Laune macht. Der ist nicht so langweilig, sondern fängt schon gleich richtig mit Pep an und da werden die Füße dann wackelig.
0: Das stimmt schon. Ich mag ja von Rick Astley aber auch die leiseren Töne. Den hier zum Beispiel. Den hat er mal nur am Klavier performt. Cry for help. Vielleicht wählt ihr ja den. Jetzt reinklicken bei uns im Web oder in der Hamburg 2 App. Hier ist Rick Astley.

Richtig viele 80er hier bei Hamburg 2. Schönen Mittwoch. Und die Jungs wollen es auch nochmal wissen. Die Jungs von Europe haben gerade eine neue Single draußen. One on One heißt es. Voll rockig, ne? Neues Album soll auch kommen und jetzt kommt's für alle, die Karten haben für Wacken, für das Open-Air-Festival. Eine Freundin von mir gehen auch regelmäßig hin. Da kommen sie auch. 29. Juli bis 1. August. Die neue Single war kaum raus. One on One hat das Wacken-Festival schon kommentiert. Wir können es kaum erwarten, die neue Musik live zu hören. Also Glückwunsch an alle, die Karten haben für Wacken. Den hier würde ich auch gerne live sehen. The Final Countdown. Europe bei Hamburg 2.

0: volle Energie mit Europe. The Final Countdown an eurem Mittwoch hier. The Final Countdown fürs lange Wochenende irgendwie, ne? Hamburg 2, richtig viele 80er. Wie komme ich jetzt zu Seoul? Ganz einfach, gleich für euch diese 80er. Es gibt Souligeres als Tina Turner. Gleich nach 3 in voller Länge. What's Love Got to Do With It?
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26: Aktuell haben wir 13 Grad. Hier und da viele Wolken.
0: Heute Nacht geht's runter auf 7 Grad. Morgen wärmer, 15 Grad.
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4: Mit Ines Wiese. Schönen guten Tag. Die Staatsanwaltschaft Rostock verdächtigt den zuletzt als Zeuge vernommenen Vater des ermordeten 8-jährigen Fabian aus Güstrow der Falschaussage. Es sind entsprechende Ermittlungen gegen ihn eingeleitet worden. Das Kabinett hat das sogenannte Heizungsgesetz gekippt. Neue Heizungen dürfen weiter mit Gas und Öl laufen. Allerdings ist ab 2029 ein Bioanteil Pflicht. Und die Bundesregierung will für den Einsatz von K.O.-Tropfen höhere Strafen. Das Bundeskabinett hat einen entsprechenden Gesetzentwurf beschlossen. Geplant ist, dass K.O.-Tropfen rechtlich so eingestuft werden wie eine Waffe oder ein gefährliches Werkzeug.
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6: Hey, Verkehrs-KI. Was ist los auf den Straßen?
25: Auf der A7 Richtung Hamburg 5 Kilometer Stau zwischen Schnelsen und Bahrenfeld. Auf der A7 Richtung Flensburg 7 Kilometer Stau zwischen Heimfeld und Othmarschen. Und auf der A1 Richtung Lübeck 6 Kilometer Stau zwischen Maschener Kreuz und Norderelde.
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26: Ah, schönen gemütlichen Nachmittag wünsche ich euch. Schön noch einen Latte Macchiato holen, mache ich auch gleich. Und dann richtig viele 80er genießen. Eric Clapton allerdings konnte bei seinem Konzert nicht so richtig genießen. Am Ende kriegte er nämlich was auf die Bühne geschmissen, was nicht so passend war. Gleich mehr dazu. Und Tina Turner, die passt jetzt aber zu eurem Latte. What's love got to do with it? Schönen Mittwoch hier.
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Musikgeschichte mit Bass. Queen, Another One Bites the Dust hier, Hamburg 2. Das sind immer richtig viele 80er und ich glaube, die haben auch so einiges auf die Bühne gepfeffert gekriegt. Queen, Eric Clapton jedenfalls, stand am 7. Mai bei einer Show in Madrid auf der Bühne. Bei der regulären Verbeugung dann, am Ende des Sets, ne, wenn eigentlich die Zugaben kommen sollen, hat jemand eine Schallplatte samt Hülle geworfen und ihm so unglücklich im Brustbereich getroffen beim Verbeugen, Eric Clapton, dass die Zugaben leider ausgefallen sind. Er hat nämlich verzichtet darauf, wieder zurück auf die Bühne zu gehen. Hoffentlich ist nichts wirklich Schlimmes passiert. Warum die Schallplatte auf die Bühne geworfen ist, vermutlich weil der Fan Autogramm wollte. Bitte lasst unsere Stars heil. Auch bei den Hamburg 2 Konzerten. Man sollte sich das zweimal überlegen, was man so auf die Bühne wirft. Davon kann auch Mark King, der Frontmann von Level 42, eine Geschichte erzählen. Er singt ja mit Level 42 Eyes Without a Face und da kriegte er wohl, hat er im Interview erzählt, meine Box auf die Bühne geschmissen. Da waren echte Augäpfel drin von einem Tier mit der Nachricht, Mark, für dich gebe ich meine Augen. Okay, Level 42 haben wir jetzt, aber mit Lessons in Love. Da wird nichts auf die Bühne geschmissen. Jetzt hier bei Hamburg 2.

0: Das ist so ein richtiger Wohlfühlpop, ne? Maggie Reilly, Every Time We Touch. Hamburg 2 ist hier. Richtig viele 80er an eurem Mittwoch, so kurz vorm langen Wochenende, gibt's gleich eine Musical-Premiere. Was die mit Marriott zu tun haben? Gleich One Night in Bangkok. 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
2: 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Erinnert ihr euch an die Zeit, als es an den Tanken kein verbleites Benzin mehr gab? Das war 1988. Aus dem Jahr bringe ich euch diese Woche die Originalcharts. Mit den großen Hits von Rick Astley, Kim Wilde, Prince, Natalie Cole und Salt and Pepper. Auch die niedlichen Zwillinge Bros sind dabei, die Pet Shop Boys, Iron Maiden und Herbert Grönemeyer. Ich spiele sie euch alle nochmal. 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

Das ist euer Mittwoch. Richtig viele 80er. Und morgen, genau vor 40 Jahren, wurde das Musical Chess zum ersten Mal in London aufgeführt, im Prince Edward Theatre. In London wurde ja von den ABBA-Mitgliedern Björn und Benny geschrieben. Und zeitgleich fand dann auch noch die Weltmeisterschaft in London statt, damals 1986. Passte also alles. Und einer der großen Songs aus diesem Musical Chess ist genau der hier. Die genialen Synthies von Murrayhead. One Night in Bangkok, jetzt hier bei Hamburg 2.

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2: Schönen guten Tag. Falschaussage. Verfahren gegen Vater des ermordeten Fabian eingeleitet. Strengere Strafen bei K.O.-Tropfen. Sonne, Wolken und Schauer bis 13 Grad. Die Staatsanwaltschaft Rostock verdächtigt den zuletzt als Zeuge vernommenen Vater des ermordeten 8-jährigen Fabian aus Güstrow der Falschaussage. Es sind entsprechende Ermittlungen gegen ihn eingeleitet worden. Clemens Benke.
3: Seit Ende April läuft die Hauptverhandlung im Fabian-Mordprozess und zwar gegen eine 30-Jährige, die den Jungen laut Anklage im vergangenen Oktober getötet haben soll. Die langjährige Beziehung der Frau zu Fabians Vater und die Beendigung der Beziehung sollen dabei eine Rolle gespielt haben. Der Vater hatte zuletzt gesagt, er und die seit November 2025 in U-Haft sitzende Frau seien inzwischen wieder ein Paar. Er glaube an die Unschuld der Frau. Die 30-Jährige schweigt bislang im Prozess.
2: Die Bundesregierung will für den Einsatz von K.O.-Tropfen höhere Strafen. Das Bundeskabinett hat einen entsprechenden Gesetzentwurf beschlossen. Geplant ist, dass K.O.-Tropfen rechtlich so eingestuft werden wie eine Waffe oder ein gefährliches Werkzeug. Thomas Brockt.
4: Das heißt, wer sie etwa nutzt, um ein wehrloses Opfer zu vergewaltigen oder auszurauben, muss mit mindestens 5 Jahren Haft rechnen. Allerdings ist es oft schwer nachzuweisen, dass K.O.-Tropfen etwa heimlich in Getränke gemixt wurden. Vergewaltigungen unter Einsatz von K.O.-Tropfen sind besonders hinterhältig und gefährlich, sagt Justizministerin Hubig. Und diese sexuelle Gewalt treffe vor allem Frauen.
2: Das Kabinett hat das sogenannte Heizungsgesetz gekippt. Neue Heizungen dürfen weiter mit Gas und Öl laufen. Allerdings ist ab 2029 ein Bioanteil Pflicht. Jetzt ist der Bundestag am Zug. Laut Bauministerin Huberts bleiben die Anforderungen beim Klimaschutz bestehen.
5: Wir haben ganz klar im Gesetz den Verweis zum Klimaschutzgesetz. Wir haben die Mieterinnen und Mieter explizit in den Blick genommen. Wenn jetzt ein Vermieter eine Gas- oder Ölheizung einbaut, dann werden die Kosten zukünftig dann auch geteilt.
2: Die neuen Milka-Tafeln mit weniger Inhalt, aber in der Regel nicht geringerem Preis, verstoßen nach Auffassung des Landgerichtes Bremen gegen das Wettbewerbsrecht und dürfen so nicht genutzt werden. Das hat das Gericht entschieden und damit einer Klage der Verbraucherzentrale hier in Hamburg stattgegeben. Ronny Thorau.
6: Viele Milka-Schokotafeln sahen zuletzt eigentlich aus wie immer, aber es waren nur noch 90 Gramm statt 100 drin. Der Hersteller sagt zwar, das neue Gewicht stehe doch vorn und hinten auf der Packung. Das Gericht ließ bei der mündlichen Verhandlung aber durchblicken, dass man das Ganze eher als Mogelpackung sehe, weil der Verbraucher den Unterschied nicht erkennen könne. Die einen Millimeter dünneren 90 Gramm Milka-Tafeln dürfen nun nicht in den Verkehr gebracht werden, wo in den Monaten zuvor die 100 Gramm Packung im Angebot war. Der Hersteller kann gegen das Urteil allerdings noch Rechtsmittel einlegen.
2: Beschäftigte in Deutschland fehlen häufiger im Job. Oft heißt es, die elektronische Krankschreibung sei schuld. Eine neue Studie des Deutschen Instituts für Wirtschaftsforschung kommt jetzt zu einem anderen Ergebnis. Zoe Tassovali.
7: Beschäftigte waren vergangenes Jahr im Schnitt fast 15 Arbeitstage krank gemeldet. Rund 3,5 Tage mehr als vor der elektronischen Krankschreibung. Die Forscher sagen aber, das liegt nicht vor allem an der E-Krankschreibung, sondern an mehr Atemwegserkrankungen und daran, dass viele seit Corona vorsichtiger geworden sind.
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0: Bringt genauso Spaß wie das hier. Lieblingssongs weiter singen. 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Spielen wir die nächste Runde. Und Marc zeigt euch jetzt mal quasi, wie es geht.
2: Hi, moin du.
3: Du sitzt im Auto, ne? Warum?
2: Ich sitze im Auto, ja, damit meine Kollegen mich nicht hören können oder sich darüber amüsieren, wenn ich mich blamiere.
3: Ach so, singst du denn nicht so gut? Bist du nicht so ein Gesangstalent?
2: Jein.
3: Jein? Na, das macht es spannend, sagen wir mal, ne?
2: Okay.
3: Aber hier, Achtung, versuch dich ein bisschen zu konzentrieren, Melodie, Text und so ein bisschen den Takt, ja? Aber das kriegst du hin.
2: Alles klar.
3: Hier kommen dein 80er.
2: Afrika.
3: Ja! Sehr gut. Da musst du dich doch nicht für schämen.
2: Nein, alles gut. Danke.
3: Das hättest du doch sogar auf dem Marktplatz machen können in Schenefeld. Großartig.
2: Ja. Das stimmt.
3: 50 Euro auf dein Konto. Und obendrauf gibt's auch noch den ganzen Toto 80er. Hier ist Afrika. Nur für dich, lieber Marc. Dir noch einen schönen Tag.
2: Danke, gleichfalls. Vielen Dank.

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2: Hamburg 2, schönes, langes Wochenende. Morgen Himmelfahrt, dann vielleicht den Brückentag genommen. Lasst es euch gut gehen. Wir liefern den Soundtrack dazu mit richtig vielen 80ern. Und vielleicht einen Urlaubsvorschlag fürs nächste Jahr, für 2027 im Februar. Da gibt es eine Kreuzfahrt von Miami zur Costa Maya in Mexiko. Das nennt sich Rock Legends Cruise 2027. Das ist eine einwöchige Kreuzfahrt mit Live-Musik von großen Rockkünstlern. John Oates, Alice Cooper, Deep Purple und Foreigner sind auch mit dabei. Und zwar mit dem Originalfrontmann Lou Gramm. Könnt ihr mal nachschlagen, vielleicht lohnt es sich. Denn den hier jetzt auf seiner Kreuzfahrt mit dem Liebsten im Arm und dann I wanna know what love is.

0: to Know What Love Is, Hamburg 2, richtig viele 80er. Der nächste ist gleich ein bisschen rockiger und ihr erkennt ihn sofort. Gleich für euch diese 80er.
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0: Roxette gleich, The Look, nach vielen von der Länge.
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18: Aktuell haben wir 12 Grad. Es regnet gerade ein bisschen. Heute Nacht geht's runter auf 7 Grad. Morgen kälter, 12 Grad.
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7: Ich bin Ines Wiese. Schönen guten Tag. Weil er seine Frau in einer Rallstädter Wohnung mit voller Wucht mehrfach gegen den Kopf getreten hat, ist ein 51-jähriger Nordmazedonier vom Hamburger Landgericht zu 5 Jahren Haft verurteilt worden, wegen gefährlicher Körperverletzung und Bedrohung. Die Frau wollte sich trennen. Deutschlands größte Containerreederei Hapag-Lloyd ist auch wegen der Blockade der Straße von Hormuz zu Jahresbeginn in die roten Zahlen gerutscht. Unwetter und der Fall der Transportpreise trugen ebenfalls zur rückläufigen Entwicklung bei, wie der Hamburger Konzern heute mitgeteilt hat. Und Cem Özdemir ist neuer Ministerpräsident von Baden-Württemberg. Die Abgeordneten des Landtags haben den grünen Politiker in Stuttgart zum Regierungschef gewählt. Özdemir ist damit der erste Regierungschef mit türkischen Wurzeln in der Geschichte der Bundesrepublik.
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21: Hey, Verkehrs-KI. Was ist los auf den Straßen?
22: Auf der A1 Richtung Lübeck zwischen Maschener Kreuz und Norderelbe 11 Kilometer Stau. Auf der A7 Richtung Hamburg 6 Kilometer Stau zwischen Schnelsen und Bahrenfeld. Und auf der A7 Richtung Flensburg 8 Kilometer Stau zwischen Heimfeld und Othmarschen.
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0: Das ist irre. Das sind zwei so unterschiedliche Berufungen, dass man gar nicht weiß, wo er denn jetzt sein Talent verschwendet oder auch nicht. Vom Popstar zum IT-Spezialisten. Wer war's? Das ist unsere eine Musikfrage gleich. Könnt ihr ein bisschen miträtseln? Roxette. Die liefern jetzt erstmal den Rockfaktor für eure Mittwoch. Mit diesem ikonischen Anfang bei The Look. Viel Spaß, ich bin Vanessa Rimkus.
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0: Schönen Mittwoch.
1: Jetzt.
2: Wer war's?
0: Das ist mal eine Umschulung. Die eine Musikfrage, ihr rätselt einfach ein bisschen mit, bringt total Spaß. Ich gebe sogar zwei Antwortmöglichkeiten vor. Also, welcher Sänger arbeitet nach der Trennung seiner Band als IT-Mitarbeiter an einer schottischen Universität? Ist das Charlie Reid von den Proclaimers? Oder ist das Kevin Patterson von der Fiction Factory? Wer war's? Wer arbeitet als IT-Mitarbeiter, nachdem er seine Gesangskarriere beendet hat? Charlie Reid von den Proclaimers oder Kevin Patterson von der Fiction Factory? Es ist Kevin Patterson von der Fiction Factory. Nach der Trennung der Band hat er das Musikbusiness verlassen und arbeitete in der IT-Abteilung der University of Dundee in Schottland. Das ist auch mal eine Karriere, ne? Hier hat er noch Musik gemacht. Fiction Factory. Feels Like Heaven bei Hamburg 2.

0: ist euer entspannter Mittwoch hier mit Faith No More. Easy, der Singer-Songwriter-Sound bei Hamburg 2. Richtig viele 80er, die gibt's gleich. Und ein Spieletipp von mir. Kennt ihr Hitster? Ja, was das mit Nick Kershaw zu tun hat. Gleich und I Won't Let the Sun Go Down on Me. Sonnensound für gute Laune.
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0: Richtig viele 80er hier bei Hamburg 2. Morgen übrigens, Feiertag, Himmelfahrt, alles 80er. Der perfekte Soundtrack, um vielleicht mal so ein Spielenachmittag zu machen in der Familie oder abends irgendwie mit Freunden. Kennt ihr das Spiel Hitster? Wo man die Musik hört und da muss man sie auf so einem Zeitstrahl richtig einordnen. Also meinetwegen, der Song war zwischen 1990 und 96 oder so. Das Spiel ist total spannend. Mit mir will immer keiner mehr spielen. Dabei kann ich das gar nicht so gut. Wird mittlerweile übrigens auch im Fernsehen gespielt. Und wenn dann natürlich der Originalinterpret vom Song seinen Song gleich live performt, dann wird's richtig gut. Habt ihr ihn erkannt? Nick Kershaw hat sein The Riddle neu performt und dann mussten die Promis das einordnen auf dem Zeitstrahl und Elton, der Moderator, hat dann gleich gefragt, wann war das richtig?
1: Sonic, was it between 69 and 86?
2: It was.
1: It was!
3: Yeah! Thank you very much, sir.
1: Thank you. Thank you so much.
0: Ja, The Riddle war aus 1984, das ist richtig. Ich habe die nächste Aufgabe für euch. Wo kommt denn der hierher? Ist auch Nick Kershaw.

0: Guten Tag. Frau gegen Kopf getreten, 5 Jahre Haft für 51-Jährigen. Hapag-Lloyd rutscht in die roten Zahlen. Wechselhaft Schauer bis 13 Grad. Er hatte seiner Frau mit voller Wucht mehrfach gegen den Kopf getreten. Dafür hat das Hamburger Landgericht einen 51-Jährigen zu 5 Jahren Haft verurteilt. Carolina Koplin.
1: Einen Mordversuch hatte das Gericht trotz der Brutalität nicht gesehen. Verurteilt wurde der Mann wegen gefährlicher Körperverletzung und Bedrohung. Das war übrigens schon am 28. April, ist aber jetzt erst bekannt gegeben worden. Laut Anklage hatte der Nordmazedonier seine Frau in der Wohnung in Rahlstedt attackiert, weil sie sich von ihm trennen wollte und aus seiner Sicht kein anderer Mann eine Beziehung mit ihr führen dürfe. Dem Sohn gelang es damals vor 2 Jahren, die Polizei zu alarmieren. 2 Beamte konnten den Mann dann von der Frau wegziehen.
0: Deutschlands größte Containerreederei Hapag-Lloyd ist in die roten Zahlen gerutscht. Der Hamburger Konzern hat heute die Ergebnisse fürs erste Quartal präsentiert. Clemens Benke.
2: Die Blockade der Straße von Hormus, Unwetter und fallende Transportpreise. Für den schwachen Jahresbeginn von Deutschlands größter Containerreederei gibt es mehrere Gründe. Vor Zinsen und Steuern lag der Verlust im ersten Quartal bei 134 Millionen Euro. Im Vorjahreszeitraum hatte Hapag-Lloyd da noch 463 Millionen Euro verdient. Der Vorstandsvorsitzende von Hapag-Lloyd Janssen sprach von einem volatilen, also einem unsicheren Marktumfeld. So saßen zum Beispiel gegen Ende April wegen der weitgehenden Blockade noch 4 Containerschiffe der Reederei im Persischen Golf fest.
0: Die Bundesregierung will für den Einsatz von K.O.-Tropfen höhere Strafen. Das Bundeskabinett hat einen entsprechenden Gesetzentwurf beschlossen. Geplant ist, dass K.O.-Tropfen rechtlich so eingestuft werden wie eine Waffe oder ein gefährliches Werkzeug. Thomas Brockt.
3: Das heißt, wer sie etwa nutzt, um ein wehrloses Opfer zu vergewaltigen oder auszurauben, muss mit mindestens 5 Jahren Haft rechnen. Allerdings ist es oft schwer nachzuweisen, dass K.O.-Tropfen etwa heimlich in Getränke gemixt wurden. Vergewaltigungen unter Einsatz von K.O.-Tropfen sind besonders hinterhältig und gefährlich, sagt Justizministerin Hubig. Und diese sexuelle Gewalt treffe vor allem Frauen.
0: Die neuen Milka-Tafeln mit weniger Inhalt, aber in der Regel nicht geringerem Preis, verstoßen nach Auffassung des Landgerichtes Bremen gegen das Wettbewerbsrecht und dürfen so nicht genutzt werden. Das hat das Gericht entschieden und damit einer Klage der Verbraucherzentrale hier in Hamburg stattgegeben. Ronny Thorau.
4: Viele Milka-Schokotafeln sahen zuletzt eigentlich aus wie immer, aber es waren nur noch 90 Gramm statt 100 drin. Der Hersteller sagt zwar, das neue Gewicht stehe doch vorn und hinten auf der Packung. Das Gericht ließ bei der mündlichen Verhandlungen aber durchblicken, dass man das Ganze eher als Mogelpackung sehe, weil der Verbraucher den Unterschied nicht erkennen könne. Die einen Millimeter dünneren 90 Gramm Milka-Tafeln dürfen nun nicht in den Verkehr gebracht werden, wo in den Monaten zuvor die 100 Gramm Packung im Angebot war. Der Hersteller kann gegen das Urteil allerdings noch Rechtsmittel einlegen.
0: Beschäftigte in Deutschland fehlen häufiger im Job. Oft heißt es, die elektronische Krankschreibung sei schuld. Eine neue Studie des Deutschen Instituts für Wirtschaftsforschung kommt jetzt zu einem anderen Ergebnis. Zoe Tassovali.
5: Beschäftigte waren vergangenes Jahr im Schnitt fast 15 Arbeitstage krank gemeldet. Rund 3,5 Tage mehr als vor der elektronischen Krankschreibung. Die Forscher sagen aber, das liegt nicht vor allem an der E-Krankschreibung, sondern an mehr Atemwegserkrankungen und daran, dass viele seit Corona vorsichtiger geworden sind.
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so ein Durchatmen-Moment, ne? Phil Collins, Against All Odds, Hamburg 2 hier, richtig viele 80er. Und sie kommt nochmal, Kim Wilde, Tickets könnt ihr jetzt schon kaufen, 19. November, Große Freiheit 36 mit ihrer Singles-Tour. Und da ist der hier, dieser absolute Gute-Laune-Klassiker von 1988, mit Sicherheit auch mit dabei. Kim Wilde jetzt für euren Mittwoch, You Came.

Schönen Mittwoch hier bei Hamburg 2. Hoffentlich macht ihr jetzt demnächst auch mal Feierabend. Geht dann ins lange Wochenende. Morgen ja Himmelfahrt. Da liefern wir euch den perfekten Soundtrack mit richtig vielen 80ern. Es gibt ja immer wieder so 80er, da hat man wunderschöne Erinnerungen dran. Oder einfach nur, die hört man immer und sagt sich, ja, wie hieß der nochmal? Aber immer wenn ich den höre, dann habe ich so ein wohliges Gefühl und der Tag wird schön. Ich finde, das ist einer davon. Valerie ist das. Von Steve Winwood. Perfekter Sound, um sich einfach treiben.

0: wird ganz gesetzter Sound, finde ich. Valerie, Hamburg 2 ist hier. Richtig viele 80er und wir machen mit dem hier weiter. Gleich für euch diese 80er. Die Mystik von Kate Bush. Running up that hill, gleich nach 5.
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16: Aktuell haben wir 11 Grad. Gerade noch ein paar Regenschauer. Heute Nacht geht's runter auf 7 Grad. Morgen wird's nass mit Regen und Schauern. Am Freitag dann 15 Grad.
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19: Ich bin Ines Wiese. Schönen guten Tag. Weil er seine Frau in einer Rahlstädter Wohnung mit voller Wucht mehrfach gegen den Kopf getreten hat, ist ein 51-jähriger Nordmazedonier vom Hamburger Landgericht zu 5 Jahren Haft verurteilt worden, wegen gefährlicher Körperverletzung und Bedrohung. Die Frau wollte sich trennen. Deutschlands größte Containerreederei Hapag-Lloyd ist auch wegen der Blockade der Straße von Hormuz zu Jahresbeginn in die roten Zahlen gerutscht. Unwetter und der Fall der Transportpreise trugen ebenfalls zur rückläufigen Entwicklung bei, wie der Hamburger Konzern heute mitgeteilt hat. Und Cem Özdemir ist neuer Ministerpräsident von Baden-Württemberg. Die Abgeordneten des Landtags haben den grünen Politiker in Stuttgart zum Regierungschef gewählt. Özdemir ist damit der erste Regierungschef mit türkischen Wurzeln in der Geschichte der Bundesrepublik.
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21: Hey, Verkehrs-KI. Was ist los auf den Straßen?
22: Auf der A1 Richtung Lübeck staut es sich zwischen Horster Dreieck und Öjendorf auf 16 Kilometern. Auf der A7 Richtung Flensburg zwischen Südwest und Othmarschen sind es 11 Kilometer Stau. Und in der Gegenrichtung stockt der Verkehr zwischen Schnelsen Nord und Bahrenfeld auf 8 Kilometern.
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24: Eine Tankrevolution und ein Wechsel am Spitzenplatz. Den hat Ollis 80er Charts gleich für euch. Jetzt Kate Bush. Die war 1985 am 2. September Platz 3 der deutschen Singlecharts. Running Up That Hill. Schön mystisch. Schönen Mittwoch. Ich bin Vanessa Rimkus.
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0: Blackwell hier.
1: Somebody's Watching Me. Der ist ja gerade wieder in jeglichen Ohren, Michael Jackson. Ne? Mit seinem Biopic Michael bricht ja alle Rekorde. In den Charts ist er wieder mit drin. Schon irre. Apropos Charts. Ollis 80er Charts, die könnt ihr bei uns ja jederzeit streamen in der Hamburg 2 App oder auf unserer Website. Das sind die Top 25 immer aus dieser Kalenderwoche, aus einem ganz bestimmten Jahr der 80er. Die feiert Olli mit euch. Und diese Woche geht's in das Jahr, als es an den Tanken eine große Revolution gab, Olli.
2: Oh ja, es war 1988, da war Schluss. Ab dann gab es kein verbleites Benzin mehr. Mhm. Aus der Zeit bringe ich euch diese Woche die Originalcharts.
1: 88 ist ja schon ein bisschen her. Was lief dann damals da in den Charts noch so, Olli?
2: Die großen aktuellen Hits von Rick Astley, Kim Wilde, Prince, Natalie Cole und Salt and Pepper. Auch die niedlichen Zwillinge Bros waren dabei, die Pet Shop Boys, Iron Maiden und Herbert Grönemeyer. Ich spiele sie euch alle nochmal. Die 25 größten Single-Hits aus dieser Woche im Mai 88. Jeden einzelnen Song von damals, als wäre es gestern gewesen.
1: Und jetzt, wo du es sagst, Olli, es ist alles exakt meine Musik 88. Riesenparty, könnt ihr jederzeit bei uns im Web oder in der Hamburg 2 App im Stream hören oder gleich live. Ab 7 geht's los mit Ollis 80er Charts. Das hier ist absolut a cappella. Die Flying Pickets mit ihrem Only You. Schön.

0: Feierabend feiern hier mit Because the Night, Patti Smith bei Hamburg 2. Hoffentlich habt ihr schon Feierabend an eurem Mittwoch. Langes Wochenende steht vor der Tür. Und da feiern wir gleich weiter mit Jennifer Rush. So leicht operesk, Destiny und Elton John bringt es auf den Punkt, was Musik ist. Alles gleich.
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0: Elton John bringt es auf den Punkt, finde ich. Hamburg 2 ist hier, immer mit richtig vielen 80ern. Musik ist ja das, was unser Leben bewegt, oder? Genauso geht's Elton John auch. Der hat gerade den Nobelpreis der Künste verliehen bekommen am 9. Mai. Glenn Gould Prize heißt das Ganze. Alle 2 Jahre werden Künstler, Künstlerinnen ausgezeichnet, die ihr Leben lang Außergewöhnliches mit ihrer Kunst geleistet haben. Dieses Mal ging er an Elton John und in seiner Rede sagte er nur, Musik ist die Essenz seines Lebens, hat ihm ein unglaubliches Leben beschert und Musik ist die einzige Sache, die Menschen zusammenbringt.
1: Musik ist für mich die Essenz des Lebens, even at an early age of 3 years old, is the one thing on this planet that brings people together.
0: Und er hat so recht. Und Musik ist auch genau das, womit ihr eure Mittwochabend jetzt verbringt. Und zwar mit der von Jennifer Rush. Leicht operesk. Destiny bei Hamburg 2.

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2: Mit Clemens Benke, schönen guten Tag. Und das sind zwei unserer Themen in dieser Sendung. Hapag-Lloyd rutscht in die roten Zahlen und international mit der Bahn verreisen soll einfacher werden. Das Wetter, Wolken, etwas Schauer, aber auch die Sonne lässt sich noch manchmal blicken. Das Ganze bei 13 Grad maximal. Deutschlands größte Containerreederei Hapag-Lloyd ist in die roten Zahlen gerutscht. Der Hamburger Konzern hat heute die Ergebnisse fürs erste Quartal präsentiert. Ines Wiese.
3: Die Blockade der Straße von Hormus, Unwetter und fallende Transportpreise. Für den schwachen Jahresbeginn von Deutschlands größter Containerreederei gibt es mehrere Gründe. Vor Zinsen und Steuern lag der Verlust im ersten Quartal bei 134 Millionen Euro. Im Vorjahreszeitraum hatte Hapag-Lloyd da noch 463 Millionen Euro verdient. Der Vorstandsvorsitzende von Hapag-Lloyd Jansen sprach von einem volatilen, also einem unsicheren Marktumfeld. So saßen zum Beispiel gegen Ende April wegen der weitgehenden Blockade noch 4 Containerschiffe der Reederei im Persischen Golf fest.
2: Beamte bei uns im Norden haben einen 49-Jährigen verhaftet, der bis 2019 Administrator eines Darknet-Marktplatzes für Drogen, Falschgeld und ausspionierte Daten gewesen sein soll. Dabei wurden offenbar Gewinne in dreistelliger Millionenhöhe gemacht. Carolina Koplin.
4: Woher genau der Beschuldigte kommt, wird nicht gesagt, damit der Täter und seine Familie nicht identifiziert werden können. Also, um sie zu schützen, wie mir gesagt wurde. Der Tipp kam von US-Drogenfahndern. Sie waren auf den Mann aufmerksam geworden, als er angefangen hatte, Kryptowährungsbestände in Gold zu investieren. Involviert in die Ermittlungen hier waren vor allem die Staatsanwaltschaft Itzehoe und die Kriminalinspektion Oldenburg in Niedersachsen. Es gab zudem vergangenen Donnerstag Razzien in Schleswig-Holstein und Hamburg. Dabei wurden unter anderem Kryptowerte im Millionenbereich, über 11 Kilo Gold, 20.000 Euro Bargeld sowie Datenträger gefunden.
2: Internationale Bahnreisen sollen in der EU einfacher werden. Kunden sollen leichter Tickets für zusammenhängende Verbindungen mehrerer Verkehrsunternehmen kaufen können und bei Verspätungen und Zugausfällen besser geschützt sein. Das schlägt die EU-Kommission jetzt vor. Dieter Ebeling.
5: Bisher muss man bei Reisen ins Ausland, die von unterschiedlichen Bahnunternehmen betrieben werden, die Tickets oft auf unterschiedlichen Plattformen buchen. Häufig sind 2 oder 3 Tickets nötig. Künftig sollen solche Tickets als eine Reise behandelt und auch auf Plattformen angeboten werden. Und bei Verspätungen oder Ausfällen beispielsweise soll man auch mit einem anderen Unternehmen die Reise fortsetzen dürfen. Auch Entschädigungen sollen einfacher werden. Jetzt ist das nur ein Vorschlag, nun sind die Regierungen am Zug.
2: Die Bundesregierung will für den Einsatz von K.O.-Tropfen höhere Strafen. Das Bundeskabinett hat einen entsprechenden Gesetzentwurf beschlossen. Geplant ist, dass K.O.-Tropfen rechtlich so eingestuft werden wie eine Waffe oder ein gefährliches Werkzeug. Thomas Brockt.
6: Das heißt, wer sie etwa nutzt, um ein wehrloses Opfer zu vergewaltigen oder auszurauben, muss mit mindestens 5 Jahren Haft rechnen. Allerdings ist es oft schwer nachzuweisen, dass K.O.-Tropfen etwa heimlich in Getränke gemixt wurden. Vergewaltigungen unter Einsatz von K.O.-Tropfen sind besonders hinterhältig und gefährlich, sagt Justizministerin Hubig. Und diese sexuelle Gewalt treffe vor allem Frauen.
2: Die schwarz-rote Koalition will in den kommenden Wochen bei ihren Reformplänen Tempo machen. Nach dem Koalitionsausschuss haben Union und SPD angekündigt, noch vor der Sommerpause ein großes Paket auf den Weg zu bringen. Mit Änderungen bei Steuern, Rente, Arbeitsmarkt und Bürokratie. Nochmal Thomas Bockt.
6: Klare Ergebnisse gab es nicht beim Koalitionsausschuss vergangene Nacht. Immerhin ein Thema wurde wieder abgeräumt. Die umstrittene steuerfreie 1.000-Euro-Prämie für Beschäftigte ist vom Tisch. Welche Entlastungen stattdessen kommen könnten, ist noch offen. Aber es gibt jetzt zumindest eine Art Fahrplan für die großen Reformen. Dabei will die Regierung möglichst viele einbinden. Anfang Juni soll es ein Treffen im Kanzleramt geben, zu dem auch Arbeitgeber und Gewerkschaften eingeladen sind, um mögliche Kritik gleich vorab zu entschärfen.
2: Ihr hört das Hamburg 2 News Journal und das ist heute auch noch wichtig. Die neuen Milka-Tafeln mit weniger Inhalt bei fast gleicher Verpackungsgröße verstoßen gegen das Wettbewerbsrecht. Das hat das Landgericht Bremen jetzt entschieden. Hanna Agert.
7: Geklagt hatte die Verbraucherzentrale Hamburg. Der Hersteller Mondelez hatte das Gewicht vieler Milka-Sorten von 100 auf 90 Gramm reduziert, die Verpackung jedoch kaum geändert. Das sei irreführend, so die Verbraucherschützer. Das Urteil ist noch nicht rechtskräftig.
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Schönen Mittwoch. Das hat er schön gesagt, der Corey Hart hier. Hamburg 2 mit richtig vielen 80ern. Sunglasses at Night, die genialen Synthies von Corey gibt es gleich. Und wenn man seine Songtexte sich anhört, sagt Corey Hart ja immer schon, kann man ihn verstehen. Jetzt hat er einen Roman geschrieben. The Smile of Sisyphus heißt das Ganze. Und auf Instagram schreibt er dazu, irgendwie haben sich die Hauptfiguren und ich zusammengetan. Es ist Fiktion, aber in vielerlei Hinsicht werden meine langjährigen Musikfans, jene, die mich durch meine Songwriting kennengelernt und verstanden haben, einmal mehr einen Blick in mein Herz werfen können. Werfen wir jetzt auch mal einen Blick in sein Herz. Sunglasses at Night hier, Corey Hart bei Hamburg 2.

0: sind dies.
1: Curry Hart ist das Sunglasses at Night an eurem Mittwoch. Richtig viele 80er, gleich für euch diese 80er.
0: Mystisches Synthies, oder?
1: Camouflage. Love is a Shield, gleich nach 6.
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18: Gerade 10 Grad. Hier und da viele Wolken. Heute Nacht geht's runter auf 7 Grad. Morgen gibt's 12 Grad.
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21: Mit Ines Wiese, schönen guten Tag. Gegen kurz vor 12 heute Mittag ist ein 42-Jähriger in einer Wohnung in der Langbeenstraße in Bahrenfeld bei einer Messerattacke lebensgefährlich verletzt worden. Die Polizei hat noch am Tatort einen 39-jährigen Tatverdächtigen, ein Bekannter des Opfers, festgenommen. Zum genauen Hintergrund der Tat ist noch nichts bekannt. Verdi ruft Beschäftigte im Hamburger Einzelhandel übermorgen wieder zum Warnstreik auf. Der Aufruf richtet sich unter anderem an Arbeitnehmer von H&M, Zara, IKEA, Primark, Metro und Rewe. Verdi fordert Löhne und Gehälter der rund 90.000 Beschäftigten um 7% zu erhöhen. Ein Kinderarzt an einer Klinik im Havelland in Brandenburg wird wegen Straftaten gegen die sexuelle Selbstbestimmung in 130 Fällen angeklagt. Dazu zählen unter anderem die Vorwürfe des schweren sexuellen Missbrauchs von Kindern sowie der Vergewaltigung. Viele davon während seines Dienstes, teilt die Staatsanwaltschaft Potsdam mit.
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0: Hey, Verkehrs-KI. Was ist los auf den Straßen?
1: A7 Richtung Flensburg. 8 Kilometer Stau zwischen Südwest und Othmarschen. Amsinkstraße. 2 Kilometer Stau zwischen Süderstraße und Billhorner Brückenstraße. Und zwischen Spaldingstraße und Billhorner Brückenstraße ist viel los.
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22: Ich habe noch einen Kinotipp für Kurzentschlossene für heute Abend. 40-jähriges Jubiläum von Top Gun. Ihr könnt beide Filme im Kino sehen. Wo gleich? Camouflage jetzt. New Wave Sound at its best. Love is a shield. Schönen Mittwoch. Ich bin Vanessa Rimkus.
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0: das ist euer Mittwoch hier bei Hamburg 2. Richtig viele 80er und ich habe noch was für Kurzentschlossene, denn Top Gun feiert Jubiläum. Und zwar genau heute kam er in die Kinos. Und das heißt für einige Hamburger Kinos, sie spielen mal eben Top Gun 1 und Top Gun 2 Maverick hintereinander. Im Kinopolis, im Westfield Center zum Beispiel, könnt ihr die Vorstellung buchen. UCI Munzburg ist mit dabei in Wandsbek. Das Koralle Lichtspielhaus in Volksdorf. Einfach mal Top Gun Abend machen heute und dann die Liebesszene wieder genießen.
1: Meine Beurteilung ihrer Flugleistung war völlig korrekt.
2: Ist das wahr?
1: Ja, das ist wahr. Aber es ist nicht die volle Wahrheit. Ich finde, dass Sie ein herausragender Flieger sind, Mev, aber das konnte ich auf keinen Fall sagen. Ich hatte Angst, dass jeder Teilnehmer der Fluganalyse mich sofort durchschauen würde. Und es soll niemand wissen, dass ich mich in dich verliebt habe.
0: Und ihr habt den längst gehört, ne? Den Song dahinter.

0: Let's Stick Together, Brian Ferry, der zum Mittanzen irgendwie. Schönen Feierabend mit Hamburg 2. Richtig viele 80er erwarten euch gleich mit einem Geburtstagskind, der einen Song liefert, den ihr lange nicht gehört habt. Machen wir immer an eurem Feierabend. Freut euch auf Stevie Wonder. I just call to say I love you. Gleich.
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Mittwochabend, kurz vor 6:30 und es gibt diesen einen 80er hier bei Hamburg 2, den ihr lange nicht gehört habt. Und dieses Mal widmen wir ihm einem Geburtstagskind, der sich quasi gleich selbst Happy Birthday singen kann. Ja, Stevie Wonder hat Geburtstag. 25 Grammys. 75 Mal war der Mann nominiert, hat einen Stern auf dem Walk of Fame, ist Mitglied in der Rock'n'Roll Hall of Fame, war schon ganz früh als Wunderkind bekannt, hat mit fast allen Musikgrößen zusammengearbeitet, Michael Jackson darunter, Elton John, Whitney Houston, Prince und natürlich auch solo. Super erfolgreich. Wie wär's mit dem hier? I just called to say I love you. Schönen Mittwochabend mit Hamburg 2. Happy Birthday! No.

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2: Schönen guten Tag. Polizeieinsatz, beinahe tödliche Messerattacke in Bahrenfeld. Schwerer Missbrauch, Anklage gegen Kinderarzt in Brandenburg. Wechselhaft etwas Sonne, 12 Grad. Messerattacke in Bahrenfeld. Gegen kurz vor 12 heute Mittag ist ein 42-Jähriger in einer Wohnung in der Langbeenstraße lebensgefährlich verletzt worden. Clemens Benke.
3: Die Polizei hat noch am Tatort einen 39-jährigen Tatverdächtigen, ein Bekannter des Opfers, vorläufig festgenommen. Nach bisherigen Ermittlungen waren Täter und Opfer aneinander geraten, bis hin zu einer körperlichen Auseinandersetzung, wie es heißt. Worum es bei dem Streit zwischen den beiden ging, ist nicht bekannt. Im Zuge des Streits soll der 39-jährige Deutsche den 42-Jährigen dann mit einem Messer lebensbedrohlich verletzt haben. Eine Zeugin hatte die Polizei gerufen. Das Opfer musste im Krankenhaus notoperiert werden.
2: Verdi ruft Beschäftigte im Hamburger Einzelhandel übermorgen wieder zum Warnstreik auf. Der Aufruf richtet sich unter anderem an Arbeitnehmer von H&M, Zara, IKEA, Primark, Metro und Rewe. Verdi fordert, Löhne und Gehälter der rund 90.000 Beschäftigten um 7% zu erhöhen. Die monatliche Bezahlung soll demnach brutto um mindestens 225 Euro steigen. Im Fall des Kinderarztes der Havelland-Kliniken in Brandenburg, der wegen des Verdachts des sexuellen Missbrauchs von Kindern in Untersuchungshaft sitzt, hat die Staatsanwaltschaft jetzt Anklage erhoben. Der Mann wird wegen Straftaten gegen die sexuelle Selbstbestimmung in 130 Fällen angeklagt, teilt die Staatsanwaltschaft Potsdam mit. Demnach geht es unter anderem um schweren sexuellen Missbrauch von Kindern sowie Vergewaltigung, viele davon während seines Dienstes. Die Taten sollen sich zwischen 2013 und 2025 ereignet haben. Eine Mutter hatte den

0: Arzt angezeigt. Weniger drin, aber gleich teuer. Sogenannte Mogelpackungen sorgen immer wieder für Ärger im Supermarkt. Jetzt hat das Landgericht Bremen neuen Milka-Tafeln mit weniger Inhalt einen Riegel vorgeschoben. Im Verfahren zur versteckten Preiserhöhung bei der Milka-Schokolade hat die Verbraucherzentrale Hamburg ihre Klage gegen den Hersteller Mondelez gewonnen. Ronny Thorau, worauf kann man da als Verbraucher achten, um nicht auf Mogelpackungen reinzufallen?
1: Ja, eine Hilfe ist der Grundpreis, also pro Kilo oder Liter. Den müssen die Händler bei den meisten Produkten angeben, auch wenn sie ihn manchmal gern verstecken. Vor allem bei mehreren Produkten der gleichen Art nebeneinander im Regal findet man so aber meist schnell das wirklich günstigste von allen. Zweiter Tipp: auf aufgeplusterte Verpackungen achten und ruhig mal fühlen, wie viel wirklich drin ist. Produkte mit viel Luft drumherum sind oft kein Schnäppchen. Und Achtung bei so Aufdrucken wie neu oder verbessert, neue Rezeptur, das ist oft ein Hinweis auf Preiserhöhungen. Und auch wenn Produkte gerade im Angebot sind und man so ein bisschen den Normalpreis vergisst, da folgt dann gern mal danach die Preiserhöhung.
0: Internationale Bahnreisen sollen in der EU einfacher werden. Kunden sollen leichter Tickets für zusammenhängende Verbindungen mehrerer Verkehrsunternehmen kaufen können und bei Verspätungen und Zugausfällen besser geschützt sein. Das schlägt die EU-Kommission jetzt vor. Dieter Ebeling.
2: Bisher muss man bei Reisen ins Ausland, die von unterschiedlichen Bahnunternehmen betrieben werden, die Tickets oft auf unterschiedlichen Plattformen buchen. Häufig sind 2 oder 3 Tickets nötig. Künftig sollen solche Tickets als eine Reise behandelt und auch auf Plattformen angeboten werden. Und bei Verspätungen oder Ausfällen beispielsweise soll man auch mit einem anderen Unternehmen die Reise fortsetzen dürfen. Auch Entschädigungen sollen einfacher werden. Jetzt ist das nur ein Vorschlag, nun sind die Regierungen am Zug.
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0: Saxophon und Phil Collins. One More Night bei Hamburg 2.
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0: Den hätte man auch in den ersten 2 Sekunden erkannt. Genau darum geht es nämlich beim Intro-Raten. 2 Sekunden den Song hören, sagen, welcher es ist, 50 Euro kassieren. Und wenn ihr das gerne mal machen möchtet, dann klickt ihr jetzt rein bei uns im Web oder in der Hamburg 2 App. Registriert euch und vielleicht spielt ihr dann schon die nächste Runde. Freitag spielen wir, weil morgen ja Feiertag ist, 7:20. Könnt ihr auch mal einschalten, einfach mitraten. So wie jetzt hier bei Anja, die hat mit Arne nämlich schon gespielt.
2: Hallöchen.
3: Im Hintergrund sind so ein paar Hunde bei dir, ist alles gut bei euch, ja?
2: Genau, ich hoffe, sie bleibt jetzt ruhig. Sie hat ein Aufmerksamkeitssyndrom, wenn ich telefoniere. Oh,
3: wehe, sie sagt vor. Wie heißt denn der Hund?
2: Mira.
3: Mira. Hier kommt euer 80er. Boop, boop. Geht's danach weiter?
2: Hm? Oh, ganz bekannt, ganz bekannt.
3: Na,
2: ganz
3: frag nochmal Mira lieber.
2: Ist das nicht diesem Tanzen? Oh Gott. Jumping?
3: Jumping? Ja!
2: Jumping, oh Gott. Ja.
3: Ja, Jump, weißt du, so heißt der Song. Aber da wollen wir mal nicht so sein. 50 Euro für die gute Anja und für deinen Hund Mira, ja? Viel Spaß mit der Kohle. Und obendrauf könnt ihr jetzt zusammen jumpen zu den Pointer Sisters. Jump for my love.
2: Vielen Dank.
3: Euch noch einen schönen Tag, Anja.
2: Danke, euch auch. Tschüss.

Na, ist da was im Busch? Bei Dave Stewart von den Eurythmics. Hier ist Hamburg 2 an eurem Mittwoch. Richtig viele 80er. Der nächste kommt gleich von den Eurythmics. Und Dave Stewart postet gerade ständig Bilder aus dem Studio. Und so hört sich das Ganze dann an. Aha. Er schreibt, die Session heute hat mit einem Martini geendet. Vielleicht heißt der Song ja Emission. Es gibt neue Musik. Mal gucken. Mit Annie Lennox zusammen ist allerdings nichts angekündigt. Die genießen wir jetzt in den Eurythmics bei Sweet Dreams Are Made of This. 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

0: Annie nochmal schön. Annie Lennox und Dave Stewart, Eurythmics sind das hier. Sweet Dreams are made of this. Schönen Feierabend an eurem Mittwoch. Schönes langes Wochenende mit richtig vielen 80ern. Morgen gibt's alles 80er. Und jetzt feiern wir auch noch die riesen 80er-Party mit Ollis 80er-Charts. Er reist mit euch ins Jahr 1988 und den allerersten darf ich euch schon verraten. Gleich für euch dieser hier. Yay! Wir feiern Rick Astley. Together forever. Gleich nach 7.
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13: Gerade 10 Grad. Ein paar Wolken am Himmel. Im Laufe des Abends ziehen dann mehr Wolken auf. Heute Nacht geht's runter auf 7 Grad. Morgen um 12 Grad.
14: Es ist 7 Uhr.
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16: Ich bin Tine Klimach. Die schwarz-rote Koalition will in den kommenden Wochen bei ihren Reformplänen Tempo machen. Nach dem Koalitionsausschuss haben Union und SPD angekündigt, noch vor der Sommerpause ein großes Paket auf den Weg zu bringen mit Änderungen bei Steuern, Rente, Arbeitsmarkt und Bürokratie.
17: Klare Ergebnisse gab es nicht beim Koalitionsausschuss vergangene Nacht. Immerhin ein Thema wurde wieder abgeräumt. Die umstrittene steuerfreie 1.000-Euro-Prämie für Beschäftigte ist vom Tisch. Welche Entlastungen stattdessen kommen könnten, ist noch offen. Aber es gibt jetzt zumindest eine Art Fahrplan für die großen Reformen. Dabei will die Regierung möglichst viele einbinden. Anfang Juni soll es ein Treffen im Kanzleramt geben, zu dem auch Arbeitgeber und Gewerkschaften eingeladen sind, um mögliche Kritik gleich vorab zu entschärfen. Aus Berlin, Thomas Brockt.
16: Die Bundesregierung will für den Einsatz sogenannter K.O.-Tropfen höhere Strafen. Wer die gefährlichen Mittel für eine Vergewaltigung oder einen Raub einsetzt, soll laut einem Entwurf künftig mit mindestens 5 Jahren Freiheitsstrafe rechnen. Das hat das Kabinett jetzt beschlossen. Bundesjustizministerin Stefanie Hubig in Berlin.
18: Das Strafrecht muss darauf eine harte Antwort geben. Wirksamer Gewaltschutz erfordert konsequente Strafen und deshalb werden wir das Strafrecht nachschärfen. Damit senden wir ein klares Signal an die Täter und an die Gesellschaft insgesamt.
16: Wie viele Opfer es gibt, ist unklar. Die Täter mischen die K.O.-Tropfen oft in Getränke. Die Opfer sind innerhalb kürzester Zeit wehrlos und können sich oft nicht an die Vorgänge erinnern. Dazu kommt, dass die Drogen selbst nicht lange im Körper nachzuweisen sind. Anders als häufig angenommen, ist die Zahl der Krankheitstage nach Erhebungen des Deutschen Instituts für Wirtschaftsforschung nicht in erster Linie wegen der elektronischen Krankschreibung stark angestiegen. Die Forscher halten 2 andere Gründe für bedeutsamer. Zum einen hätten Atemwegserkrankungen zugenommen, zum anderen bleibe ein Teil der Beschäftigten bei ansteckenden Krankheiten eher zu Hause als früher. Diese Menschen seien seit der Corona-Pandemie vorsichtiger geworden. Rettungsschwimmer der DLRG haben im vergangenen Jahr bundesweit mehr als 1.100 Menschen das Leben gerettet. Das schließt auch die mit Herzinfarkt oder anderen Herz-Kreislauf-Erkrankungen am Strand mit ein, teilte die Deutsche Lebensrettungsgesellschaft mit. Vor dem Ertrinken bewahrten die Wasserretter rund 700 Menschen.
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19: Hey, Verkehrs-KI, was ist los auf den Straßen?
13: A7 Richtung Flensburg. 7 Kilometer Stau zwischen Heimfeld und Othmarschen. Heidenkampsweg zwischen Wendenstraße und Billstraße, derzeit viel los. Und Amsingstraße, zähfließender Verkehr zwischen Süderstraße und Billhorner Brückenstraße.
20: Die Menschheit war einfach fokussiert auf Bruce Springsteen. Alles andere hat ihn nicht wirklich interessiert.
21: Heute hätte ich ja wirklich unheimlich gerne live aus Ost-Berlin gesendet, hat aber nicht geklappt. Keine Sorge, ihr bekommt jetzt natürlich trotzdem wieder, wie gewohnt, eine große Portion Original 80er Charts.
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21: Heute mit Kim Wilde, mit Prince, Natalie Cole, Iron Maiden und hey, Grönemeyer's dabei.
24: Heute das Jahr 1988.
21: Heute gibt's die Charts aus dieser Maiwoche des Jahres, in dem Bruce Springsteen in Ost-Berlin das größte Konzert in der Geschichte der DDR gab. 300.000 Besucher damals, wirklich Wahnsinn. Ach Quatsch, ihr wart auch da? Jetzt die kompletten Top 25. Aus genau dieser Maiwoche damals, als wär's gestern gewesen. Komm mit in die Woche ab dem 16. Mai 1988. So klang das damals in den deutschen Charts. Er hatte damals ungefähr im 2-Monats-Rhythmus neue Hits bei uns. Das hier war sein 4. Top-10-Hit in Folge. Auch sein letzter damals. Mai 88.
15: Platz 25.
21: Rick Astley. Together.

0: Peter bei Hamburg 2. Ihre dritte Hitsingle bei uns, Mai 88.
1: Platz 24.
0: Cross My Broken Heart. Anita ist übrigens die Tochter von Michael Brown. Erinnert ihr euch? Das ist die Mama von Anita. 5 Jahre vor ihrer Tochter hatte sie hiermit einen legendären Disco-Kracher in den Charts. So many men, so little time.
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0: Was die 80er besonders gut konnten, war maximale Abwechslung in den Charts. Jetzt als nächstes auf
1: Platz 23.
0: Die Männer der eisernen Jungfrau. Iron Maiden. Ja, spiele ich tatsächlich. Gleich kommt Kim Wilde, aber jetzt Iron Maiden. Damals im Mai 88 auf der 23. Can I play with madness? Oder auch so gesagt,
3: Can I play with madness?
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1: Platz 22.

0: Ihr 13. Hit bei uns. Kim Wilde bei Hamburg 2, Mai 88.
1: Platz 22.
0: Hey, Mr. Heartache. Weiter mit dem Meister aller Klassen.
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0: Erste Single aus seinem 10. Studioalbum Love Sexy, Mai 88.
1: Platz 21.
0: Prince.

0: sind wir damals abgefahren auf diesen Sound. Aus England, Tim Simonon, großartig. Das war eigentlich ein Remixer, der hat für Depeche Mode neue Versionen ihrer Songs gemacht, für David Bowie, für U2. Und dann hat er auch dieses eigene Musikprojekt gemacht, Bump the Bass. Legendäres One-Hit-Wonder, Mai 88.
1: Platz 20.
0: Bump the Bass und Beat This.
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0: Im Mai 88 bei uns auf
1: Platz 19.
0: Der letzte große Hit von Billy Ocean. Get out of my dreams. Get into my car. Hey!

0: schreiben das Jahr 1988. So klang das damals in den deutschen Singlecharts. Jetzt
1: Platz 18.

0: One-Hit-Wonder aus Oakland in California. Pebbles, tatsächlich benannt nach Wilma Feuersteins Tochter. Das war ihr einer schöner Single-Hit bei uns im Mai 88.
1: Platz 18.
0: Pebbles mit Girlfriend.
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0: Mittendrin in den 25 größten Single-Hits in der Woche ab dem 16. Mai 88. Vorsicht, jetzt noch eine Tochter. Die große Natalie Cole hier am Steuer. Genau, ihr Vater war der sagenhafte Nat King Cole. Sie selbst ist leider auch schon mit 65 gestorben, aber auch sie hat uns ein kleines musikalisches Erbe hinterlassen. Zum Beispiel diesen poppigen 80er-Hit hier. Im Mai 88,
1: Platz 17.
0: Verneigung von Natalie Cole. Das ist ihr Pink Cadillac, Hamburg 2. Einsteigender Weißer.

0: ganz große Gefühle. Chris Norman bei Hamburg 2. Ich finde, er klingt immer ein bisschen wie der Gesangslehrer von Dieter Bohlen. Oder das Idol, falls Dieter Idole hat. Chris Norman, der Sänger von Smokey als Solokünstler im Mai 88 bei uns.
1: Platz 16.
0: Broken Heroes. Hat jemand gerade Dieter Bohlen gesagt? Ja, tatsächlich. Und da ist er auch schon. Mai 88.
1: Platz 15.
0: Blue System. My bed is too big.
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0: 1988.
1: Platz 14.

0: legendär. Das sind zwei englische Sample-Producer, Matt Black und Jonathan Moore, mit ihrem Projekt Cold Cut. In dieser Woche im Mai 88 in unseren Charts.
1: Platz 14.
0: Doctor in the House. Und es geht genauso tanzbar weiter in den Charts. Gleich Salt and Pepper. Jetzt direkt zurück auf die Tanzfläche. Joyce Sims im Mai 88.
1: Platz 13.
0: Come into my life.
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7: Aktuell haben wir 12 Grad, hier und da viele Wolken. Heute Nacht geht's runter auf 7 Grad. Morgen dann auch Regen dabei. Morgen 15 Grad.
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8: Hey, Verkehrs-KI. Was ist los auf den Straßen?
7: Auf der A7 Richtung Hannover zwischen Othmarschen und Weitershof 2 Kilometer Stau. In der Gegenrichtung Richtung Flensburg zwischen Hausbruch und Othmarschen 4 Kilometer Stau. Und auch zwischen Stellingen und Bahrenfeld 2 Kilometer Stau.
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10: Die 25 größten Single-Hits genau dieser Woche, Mai 88, gleich mit Kylie, Bros und Erasure sind dabei. Wisst ihr was? 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Weiter mit den Originalcharts aus 88. Jetzt für euch auf der Showbühne Salt and Pepper.
0: Platz 12.

0: cooles Trio. Cheryl und Sandy aus Queens, zusammen mit der DJ Spinderella. Genau. Salt and Pepper waren das. Das war ihr riesiges Debüt damals. Mai 88 bei uns.
1: Platz 12.
0: Ooh, baby, baby. Das war Push It. Stilwechsel. Jetzt Vince Clarke und Andy Bell mit ihrer großartigen Band Erasure. Das war einer ihrer vier großen Top-10-Hits bei uns. Mai 88.
1: Platz 11.
0: Erasure, Ship of Fools.
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0: Zwillingsbrüder Matt und Luke Goss bei Hamburg 2. Die Jungs hatten drei ordentliche Hits bei uns in den 80ern. Das war einer davon. Mai 88.
1: Platz 10.
0: Drop the Boy. Bros. Aber so wirklich richtig in Erinnerung blieb irgendwie nur ihr erster Hit, oder?
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0: Die Originalcharts aus dieser Woche im Mai 1988. Jetzt eine Newcomerin damals. Aus Melbourne kam sie zu uns. Was für ein Glück für uns. Kylie Minogue, ihr riesiges Single-Debüt hier. Damals im Mai 88.
1: Platz 9.

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1: Platz 8.

0: Schauspielerin Patsy Kensit hier als Sängerin mit ihrer Band Eighth Wonder. In dieser Woche im Mai 88.
1: Platz 8.
0: I'm not scared. Ich bin furchtlos. Weiß nicht, ob ihr euch an Patsy Kensit erinnert. Die war später mal mit Jim Kerr von den Simple Minds verheiratet. Danach dann mit Liam Gallagher von Oasis. Oha. Aber sie sang ja auch in ihrem Song. Sie ist furchtlos. Heute gibt's nochmal die kompletten Top 25 aus der Woche ab dem 16. Mai 88. Das gibt's hier jede Woche eine neue Sendung für euch. Immer die komplette Liste von Platz 25 bis Platz 1. Jede Woche ein anderes Jahr, aber immer alle Songs.
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0: In nur 3 Jahren haben Morten Harkett und seine Jungs schon 8 Hits hingelegt. Wow, dann kam Nummer 9. Im Mai 88 bei uns.
1: Platz 7.
0: Stay on these roads. Morten und Aha. Und danach 2 großartig verrückte Schweizer mit ihrem Superhit.

0: This is Billy McCluskey from Palm Springs reporting for NBC Sports of America.
1: Phänomenal, oder? Dieter Meier und Boris Blank bei Hamburg 2 mit ihrem größten Hit. Mai 88.
2: Platz 6.
1: Yellow und The Race. Jetzt?
3: Also das Allerschönste, was wir so tun können, ist tanzen.
1: Okay. Das One-Hit-Wonder Okay. Mit ihrem originellen Hit Okay im Mai 88.
2: Platz 5.
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0: Crossfire. Tonight, the world after a nuclear war.
1: Zu diesem Zeitpunkt des Fluges beginnen die Astronauten normalerweise damit, den Schub der Triebkraftwerke auf Höchstleistung zu bringen.
2: Was wir so noch tun können, das finde ich das Allerschönste. Ihr werdet sehen. Also das Allerschönste.

0: Taylor Dane bei Hamburg 2. Die hatte doch gerade so einen riesigen Superhit, Tell It To My Heart, weltweite Nummer 1, auch bei uns. Das war die Nachfolgesingle. Es war bestimmt eine aufregende Zeit für Taylor Dane damals, ob die neue Single wieder so gut einschlagen würde. Und sie schlug wieder so ein. Richtig großer Hit geworden. Mai 88,
1: Platz 4.
0: Taylor Dane und Prove Your Love. In echt heißt sie übrigens Leslie Wundermann oder Wunderman. Ich würde eigentlich nicht verstehen, mit so einem wunderschönen Namen, weshalb man da einen Künstlernamen braucht. Naja, Leslie.
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0: Er entschied sich für seinen echten Namen. Zu Recht, finde ich, denn allein seine Vornamen, super schön. Aus Göttingen kommt Herbert Arthur Wiglaf Klemmer. So steht's in seinem Pass. Und im Mai 88 war er bei uns hier mit
1: Platz 3.
0: Genau, Grönemeyer, Leute. Was soll das? 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

0: France Gall bei Hamburg 2. 1965 war es, da gewann sie für Luxemburg den ESC. Aber erst 23 Jahre später hatte sie wieder einen Hit. Diesen hier, tolle Nummer, Mai 88, Platz 2. Ella, Ella, France Gall aus Paris. Nächste Woche klettert der Song dann noch auf die 1. Tja, und jetzt wollt ihr natürlich wissen, wer damals im Mai 88, also in dieser Woche schon, auf Platz 1 in Deutschland war. Sag ich euch auch gerne, aber erstmal eine klitzekleine Pause mit den deutschen Charts. Ist ja noch ein bisschen Zeit.
1: Gleich Platz 1, 1988.
0: Komm, wir hören mal schnell, was zur selben Zeit anderswo ganz oben in den Charts dabei war.
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0: In dieser Woche im Mai 88. Das war ein kurzer, irgendwie komischer Trend damals. Einige Bands veröffentlichen sogenannte Split-Singles. Singles hatten ja zwei Seiten, A-Seite, B-Seite. Und deshalb konnte man ein bisschen kreativ werden. Bei Split-Singles war es so, da war auf der Vorderseite der Song einer Band und auf der Rückseite der Song einer anderen Band. In den Charts wurden dann beide Bands genannt. Und im Mai 88 stehen so an der Spitze der UK-Charts auf der einen Seite Billy Bragg mit seiner Coverversion eines Beatles-Songs She's Leaving Home und gleichzeitig auf Platz 1 damals Wet Wet Wet mit ihrer Beatles-Coverversion von With a Little Help from My Friends. Platz 1 der UK-Charts damals. Faszinierend. Lasst uns mal die A-Seite hören. Genau, Wet Wet Wet.

0: Wet, wet, wet bei Hamburg 2. Das ist die Spitze der englischen Charts. Im Mai 88. Ihre Beatles-Coverversion With a Little Help from My Friends. Und so sah es in derselben Woche 88 damals in den Staaten aus.
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0: In genau dieser Woche im Mai 88 damals. Ach, das sind immer so ganz besondere Momente, fände ich, wenn man so Songs, die ganz selten bei uns im Radio laufen, spielen kann. Hier aus bestem Grunde. Seit einer Woche ganz oben in den American Top 40 damals. Die wundervolle Gloria Estefan mit ihrer Band Miami Sound Machine. Platz 1 in Amerika damals. Ach, wunderbar. Anything for you.

0: Platz 1 der American Top 40 in dieser Woche im Mai 1988. Ganz oberstes Regal, oder? Gloria Estefan. Anything for you. Und jetzt wollt ihr natürlich endlich auch erfahren, was zur selben Zeit hier bei uns in Deutschland auf Platz 1 war.
1: Und jetzt Platz 1.
0: Es ist soweit. Wir sind ganz oben angelangt. Mehr geht heute wirklich nicht. Hier ist der Top-Titel in der Woche ab dem 16. Mai 1988. Die hatten 5 Nummer 1 Hits. Wirklich, ohne die beiden wären die 80er nicht die 80er.
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0: Ihr legendäres Debüt West End Girls war gerade erst 2,5 Jahre her. Und schon hatten sie tatsächlich ihren 9. Hit bei uns. Dies hier war die 3. Single, die es bei uns ganz nach oben geschafft hat. Bis auf
1: Platz 1.
0: Im Mai 88 an der Spitze der deutschen Charts. Die Pet Shop Boys und Heart. Ciao, bis nächste Woche. Ich bin Olli Weilberg bei Hamburg 2.

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5: Jetzt haben wir 11 Grad. Hier und da viele Wolken. Heute Nacht geht's runter auf 7 Grad. Morgen mal Sonne, mal Wolken. Morgen 15 Grad.
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7: Ich bin Tine Klimach. Das Kabinett hat das sogenannte Heizungsgesetz gekippt. Neue Heizungen dürfen weiter mit Gas und Öl laufen. Aber es soll ab 2029 ein Bioanteil Pflicht werden. Nun muss der Bundestag darüber abstimmen. Bundesbauministerin Verena Huberts sagte in Berlin:
8: Das ist der Startschuss für uns, für langfristige Planbarkeit und Planungssicherheit. Die notwendige Entscheidungsfreiheit für Hauseigentümer. Der Schutz des Klimas und ein Schutz von Mieterinnen und Mietern vor zu hohen Energiekosten.
7: Das Kabinett beschloss außerdem einen Entwurf, mit dem der Einsatz von sogenannten K.O.-Tropfen höher bestraft wird. Als nächstes geht der Gesetzentwurf in den Bundestag. Gegen einen Kinderarzt aus Brandenburg ist Anklage erhoben worden. Dem Mann werden insgesamt 130 Straftaten vorgeworfen, darunter schwerer sexueller Missbrauch sowie Vergewaltigung von Kindern. Viele der mutmaßlichen Taten sollen während der Arbeit passiert sein.
9: Der Arzt sitzt schon seit einigen Monaten in Untersuchungshaft. Laut Staatsanwaltschaft sollen sich die mutmaßlichen Taten über rund 12 Jahre gezogen haben. Angefangen haben die Ermittlungen nach der Anzeige einer Mutter Anfang des Jahres. Danach hat die Polizei Wohnungen durchsucht und zahlreiche Datenträger sichergestellt. Die Klinikgruppe sagt inzwischen selbst, das Vertrauen vieler Familien sei erschüttert und überprüft jetzt ihre Schutzmaßnahmen bei Untersuchungen von Kindern, unter anderem das Vier-Augen-Prinzip. Zoe Tassovali, Nachrichtenredaktion.
7: In den laufenden Tarifverhandlungen im Handel hat die Gewerkschaft Verdi zu den ersten Warnstreiks aufgerufen. Am Freitag sollen bundesweit Betriebe bestreikt werden, hieß es von dem Bundesvorstand. In Frankfurt am Main, Hamburg, Stuttgart und Dortmund finden außerdem Streikkundgebungen statt. In den laufenden Tarifverhandlungen bieten die Arbeitgeber ab November eine Erhöhung um 2% und ab August nächsten Jahres eine weitere um 1,5%. Verdi fordert aber insgesamt 7% mehr Lohn, mindestens 225 Euro. Zum Sport. Die USA wollen für Fans der Fußball-Weltmeisterschaft auf eine Kaution bei der Einreise verzichten. Für Einreisende mit einem gültigen Ticket sei keine Zahlung erforderlich, bestätigte eine Mitarbeiterin des Außenministeriums der Nachrichtenagentur Associated Press. Normalerweise müssen Bürger aus 50 Ländern Kautionen von bis zu $15.000 hinterlegen, um in die USA einzureisen.
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10: Hey, Verkehrs-KI, was ist los auf den Straßen?
11: In der Amsingstraße zwischen Süderstraße und Zweibrückenstraße 1 Kilometer Stau. Und im Heidenkampsweg zwischen Wendenstraße und Amsingstraße staut es sich aktuell. Auf der Amsingstraße zwischen Spaldingstraße und Spelhorner Brückenstraße ebenfalls viel los.
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12: Moin, einen schönen Mittwochabend euch, hier ist Janis Görsch. Wir machen uns heute mal wieder einen ganz entspannten Abend. Heute bleiben wir mal ein bisschen länger auf, morgen ist ja frei. Bis in den Donnerstag bringe ich euch mit dem besten 80er Mixtape. Wir steigen rein mit ordentlich Elan in die neue Stunde. Hier ist Christelberg für euch. High on Emotion.
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Van Journey, Don't Stop Believin' hier bei Hamburg 2. Susanna Hoffs von den Bengals, die ist im April auf Tour gewesen, allerdings nicht mit ihrer Musik, sondern mit ihrem Buch. Ja, sie hat einen Roman geschrieben, The Bird Has Flown heißt der. Natürlich spielt viel Musik darin eine ganz große Rolle. Es ist aber auch eine Liebesgeschichte, genauso wie dieser Song über eine Beziehung, in der vor allem eine Sache fehlt, Kommunikation. Ja, wie man mit dem Partner denn am besten glücklich machen kann. If She Knew What She Wants von den Bengals bei Hamburg.

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1: Hamburg 2 hier, richtig viele 80er für euren Mittwochabend. Am Wochenende wurde Elton John mit dem Glenn Good Prize ausgezeichnet, auch bekannt als der Nobelpreis der Künste. Ja, und der zeichnet Künstler aus, die ihre Lebzeit lang Außergewöhnliches mit ihrer Kunst geschaffen haben. Genauso wie Elton, der hatte auch eine Rede gehalten.
2: Music was for me the essence of life, even at an early age of 3 years old, is the one thing on this planet that brings people together.
1: Ja, Musik ist die Essenz seines Lebens, hat ihm die unglaublichsten Sachen beschert im Leben. Viel Freude, viel Freunde und eine Sache auf dieser Erde, die die ganzen Menschen zusammenbringt. Ich finde das doch ein schönes Motto. Hier ist er, Elton John mit Healing Hands bei Hamburg 2. 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

0: UB40, Red Red Wine. Gehen wir durch den Mittwochabend. Hier ist Hamburg 2. Gleich für euch diese 80er. Something's gotten hold of my heart. Mark Allman und Gene Pitney sind gleich mit dabei. Um kurz nach 10.
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4: Gerade 10 Grad. Es regnet leicht. Der Regen hört bald auf. Heute Nacht geht's runter auf 7 Grad. Morgen wärmer, 15 Grad.
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5: Ich bin Jan-Henner Reitze. Die Bundesregierung hat in ihrer Kabinettssitzung Änderungen bei den Vorgaben für neue Heizungen beschlossen. Geplant ist, dass weiterhin auch neue Gas- und Ölheizungen eingebaut werden dürfen. Außerdem hat die Bundesregierung einen Entwurf beschlossen, der härtere Strafen rund um K.O.-Tropfen vorsieht.
6: Geplant ist, dass K.O.-Tropfen rechtlich so eingestuft werden wie eine Waffe oder ein gefährliches Werkzeug. Das heißt, wer sie etwa nutzt, um ein wehrloses Opfer zu vergewaltigen oder auszurauben, muss mit mindestens 5 Jahren Haft rechnen. Allerdings ist es oft schwer nachzuweisen, dass K.O.-Tropfen etwa heimlich in Getränke gemixt wurden. Vergewaltigungen unter Einsatz von K.O.-Tropfen sind besonders hinterhältig und gefährlich, sagt Justizministerin Hubig. Und diese sexuelle Gewalt treffe vor allem Frauen. Thomas Brock, Nachrichtenredaktion.
5: Der US-Senat hat den Wunschkandidaten für den Chefposten der Notenbank von Präsident Donald Trump bestätigt. Kevin Warsh soll den Posten übernehmen. Die Demokraten sehen das kritisch und fürchten, dass Trump damit Einfluss auf Entscheidungen der Notenbank nehmen will, die eigentlich politisch unabhängig handeln soll. Internationale Bahnreisen sollen in der EU einfacher werden. Fahrgäste sollen zum Beispiel leichter Tickets für zusammenhängende Verbindungen mehrerer Verkehrsunternehmen kaufen können. Das schlägt die EU-Kommission vor.
7: Bisher muss man bei Reisen ins Ausland, die von unterschiedlichen Bahnunternehmen betrieben werden, die Tickets oft auf unterschiedlichen Plattformen buchen. Häufig sind 2 oder 3 Tickets nötig. Künftig sollen solche Tickets als eine Reise behandelt und auch auf Plattformen angeboten werden. Und bei Verspätungen oder Ausfällen beispielsweise soll man auch mit einem anderen Unternehmen die Reise fortsetzen dürfen. Auch Entschädigungen sollen einfacher werden. Jetzt ist das nur ein Vorschlag, nun sind die Regierungen am Zug. Dieter Ebeling, Brüssel.
5: Der Hersteller ruft Schokostreusel zurück, die bei Lidl verkauft worden sind. Bei einer Probe sind Salmonellen nachgewiesen worden. Wie die betroffene Packung genau aussieht, zeigt das Portal lebensmittelwarnung.de. Verkauft wurden die Schokostreusel fast in ganz Deutschland. Sie können zurückgegeben werden und das Geld dafür gibt es zurück.
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8: Hey, Verkehrs-KI. Was ist los auf den Straßen?
9: Auf der A7 Richtung Flensburg zwischen Waltershof und Bahrenfeld 6 Kilometer Stau. In der Amsingstraße stockt es auf 1 Kilometer zwischen Süderstraße und 2-Brückenstraße. Und auf der A261 Richtung Buchholzer Dreieck Verkehrsbehinderung zwischen Tötensen und Buchholzer Dreieck.
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0: Moinsen, einen schönen Mittwochabend euch. Hier ist Janis Görsch. Ihr habt nicht nur Feierabend, sondern auch einen freien Tag morgen. Ja, vielleicht ja auch jetzt mal schon ein langes Wochenende. Dafür lieben wir den Mai doch, oder? Macht's euch schön gemütlich, legt die Beine hoch. Jetzt ist Entspannung angesagt mit Mark Allman und Gene Pitney. Something's gotten hold of my heart.
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Das ist Cyndi Lauper. Nochmal. Ganz genau, Time After Time, hier an eurem Mittwochabend bei Hamburg 2. Stellt euch einmal folgende Situation vor. Ihr seid Musiker und eure gesamte Karriere hängt davon ab, ob ihr es schafft, eine ganze überarbeitete Bürobelegschaft zum Tanzen zu bringen. Ja, genauso ist es dem Musiker Steven Greenberg 1980 passiert. Der Plattenboss von Casablanca Records lädt ihn in sein Büro ein, schlägt ihm Deal vor, pass mal auf, ich rufe jetzt meine Bürobelegschaft zusammen, du spielst ihnen deinen Song vor und wenn die Leute tanzen, dann kriegst du den Vertrag. Ja, ist ganz schön eine heikle Situation. Steven betritt das Büro, alle schauen ihn an und dann läuft dieser Song. Ja, und den Rest könnt ihr euch denken. Es hat natürlich geklappt. Alle haben sich bewegt. So da stand dieser Riesensong Lips Inc. mit Funky Town jetzt bei

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0: Hamburg 2 hier, richtig viele 80er für euren Mittwochabend. Morgen ist frei, das heißt, ihr habt noch ein bisschen mehr Zeit für eure absolute Nummer 1 abzustimmen.
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0: Das geht ganz easy über die Hamburg 2 App oder über unsere Website. Ganz nebenbei könnt ihr euch auch noch einen 100-Euro-Wunschgutschein verdienen, wenn ihr uns sagt, was euer absoluter Lieblingssong von Rick Astley ist. Ach ja, beim Rick wird's immer ganz romantisch. Es geht viel um Liebe und manchmal auch, naja, so ein bisschen softere Songs. Aber ihr wisst natürlich auch, tanzen kann man genauso gut. Die Frage ist nur, was ist euer absoluter Lieblingssong? Ob zum Tanzen oder, naja, so ein bisschen zum Schmachten. Ganz egal. Nur ein einziger kommt in die Hamburg 2 Hall of Fame. Vielleicht wird's ja dieser hier. She Wants to Dance With Me von Rick Astley. Jetzt für euch bei Hamburg 2. Richtig.

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0: Herzschmerz bei Paul Young. Come back and stay. An eurem Mittwochabend hier bei Hamburg 2. Gleich für euch diese 80er. Ach, eine schöne Melodie von Mike Oldfield zusammen mit Maggie Riley. Moonlight Shadow gibt's gleich für euch um kurz nach 11.
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5: Gerade 9 Grad. Es regnet leicht. Heute Nacht geht's runter auf 7 Grad. Morgen steigt es auf 15 Grad.
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6: Ich bin Jan-Henner Reitz. Die Bundesregierung will bis zur Sommerpause ein großes Reformpaket schnüren, mit dem viele zentrale Streitpunkte gelöst werden. Dabei sollen Arbeitgeber und Gewerkschaften einbezogen werden, möglichst bei einem gemeinsamen Treffen im Kanzleramt. Die Reaktionen auf diese Idee sind aber zurückhaltend.
7: Möglichst alle an einen Tisch bringen und dann die großen Reformen umsetzen. Darauf hofft die Bundesregierung. Ob dieser Dialog aber zustande kommt und dann auch zu Kompromissen führt, ist fraglich. Die Arbeitgeber etwa sind nicht begeistert. Zuletzt habe man mit den Gewerkschaften nicht mal über flexiblere Arbeitszeiten sprechen können, sagt Verbandschef Kampeter. Und auch der Deutsche Gewerkschaftsbund ist skeptisch. DGB-Chefin Fahimi erwartet ernsthafte Gespräche. Man werde sicher nicht nur einfach zum Fototermin ins Kanzleramt kommen. Thomas Brock, Nachrichtenredaktion.
6: Schon im Kabinett beschlossen hat die Bundesregierung, wie sie das umstrittene Heizungsgesetz der Ampel-Vorgängerregierung ändern möchte. Die Vorgabe, dass neue Heizungen zu 65% mit erneuerbaren Energien betrieben werden müssen, fällt nach den Plänen weg. Weiter sollen auch neue Öl- und Gasheizungen eingebaut werden können. Die müssen schrittweise aber anteilig mit Bioöl oder Biogas betrieben werden können. Als Antwort auf russische Angriffe greift die Ukraine verstärkt russische Öl- und Gasanlagen an. Drohnen haben mehrere Brände in Russland ausgelöst.
8: Ukrainische Drohnen attackierten laut russischen Behörden eine gasverarbeitende Fabrik in Astrachan am Kaspischen Meer. Herabstürzende Trümmer verursachten demnach ein Feuer und auch in der südrussischen Region Krasnodar gab es einen Brand und Schäden an mehreren Orten. Nordöstlich von Moskau stürzten Drohnentrümmer in Jaroslawl auf ein Industrieobjekt. Kiew nahm dort die Raffinerie schon mehrfach ins Visier. Mit Angriffen auf den Öl- und Gassektor will die Ukraine Moskaus Finanzierung des Angriffskriegs erschweren. Katharina Schröder, Moskau.
6: Wegen des Vorwurfs sexueller Straftaten in 130 Fällen ist Anklage gegen einen Kinderarzt aus Rathenow in Brandenburg erhoben worden. Er sitzt seit November in Untersuchungshaft. Die große Zahl der mutmaßlichen Taten war bisher unbekannt. Den Großteil soll der Kinderarzt während seiner beruflichen Tätigkeit in einem Krankenhaus begangen haben, über einen Zeitraum von 12 Jahren.
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2: Hey, Verkehrs-KI. Was ist los auf den Straßen?
9: Auf der A7 Richtung Flensburg 5 Kilometer Stau zwischen Waltershof und Bahrenfeld. In der Amsingstraße stockt es sowohl zwischen Spaldingstraße und Billhorner Brückenstraße als auch zwischen Süderstraße und Zweibrückenstraße.
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0: Mit Janis Görsch, einen schönen Mittwochabend euch. In genau einer Stunde ist Christi Himmelfahrt. Jawohl, wieder eine kurze Woche im Mai. So lange begleite ich euch noch mit dem besten 80er Mixtape. Am Freitag erfahrt ihr, welchen Song von Rick Astley ihr in die Hamburg 2 Hall of Fame bringt. Diesen Song, den ihr jetzt hört, den habt ihr da schon hingebracht. Von Mike Oldfield. Eine schöne Melodie und eine noch schönere Stimme von Maggie Riley. Hier ist Moonlight Shadow.
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Und alle im Chor. In the Army Now. Status Quo hier bei Hamburg 2 an eurem Mittwochabend. Ende Juni steigt das große Glastonbury Festival. Ist ein Riesending in Großbritannien. Sogar Duran Duran sollen auf dem Festival eigentlich auftreten. Allerdings zu einer Nachmittagszeit, da ist ihnen das vorgeschlagen worden. Und da hat Sänger Simon Le Bon ganz klar gesagt, ne, Headliner oder gar nicht. Mit so einem Partyzelt kämen wir uns nicht zufrieden. Kann man schon verstehen, bei einer Band dieser Größe. Die komplette Story, die findet ihr in der kostenlosen Hamburg 2 App. Da könnt ihr es nochmal nachlesen. Hier sind für euch Eddie Money und Ronnie Spector mit Take Me Home Tonight bei Hamburg 2. Richtig viele 80.

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1: Hamburg 2 hier. Richtig viele 80er für euren Mittwochabend. Wer von euch hat früher gerne die Serie Miami Vice geguckt? Dann kennt ihr bestimmt den Sonny Crockett-Schauspieler Don Johnson. Der hat Ende der 80er seine eigene Version eines alten R&B-Klassikers aufgenommen. Das war dieser hier, Tell It Like It Is. Jetzt bei Hamburg 2.

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Sie ist und bleibt einfach der Burner. Tina Turner, Typical Male, an eurem Mittwochabend bei Hamburg 2. Gleich für euch diese 80er. Es geht ein bisschen sexy in den neuen Tag. Mit You Can Leave Your Head On, Joe Cocker. Gibt's gleich für euch um kurz nach 12. Damit wünsche ich euch noch einen ganz, ganz schönen Abend. Ich bin Janis Görsch. Bis morgen.

0: Gerade 8 Grad. Hier und da viele Wolken. Heute Nacht geht's runter auf 5 Grad. Morgen wird's regnerisch. Am Freitag steigt es auf 15 Grad.
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2: Ich bin Jan-Hella Reitzen. US-Präsident Donald Trump ist zu einem Besuch in China angekommen. Dort sind Gespräche mit Staatschef Xi Jinping geplant. Erreichen will Trump vor allem bessere Bedingungen für amerikanische Unternehmen auf dem chinesischen Markt.
3: Trump genoss den Empfang mit Sprechchören und Fähnchen sichtlich. Sein Sohn Eric, dessen Frau und Tech-Milliardär Elon Musk waren auch dabei. Bei den Gesprächen mit Xi geht es vor allem um Handelsfragen, den Zollstreit und offensichtlich auch um Deals auf dem Hightech-Sektor. Überschattet ist der China-Besuch vom Iran-Krieg, der Trumps Verhandlungsposition schwächt. Und auch die US-Waffenlieferungen an Taiwan sind ein Knackpunkt. Es gibt Sorge, dass Trump für Zugeständnisse aus Peking die US-Haltung zur Unabhängigkeit Taiwans ändern könnte. Tina Eck, USA.
2: Die Bundesregierung aus Union und SPD tut sich schwer, bei Sozialreformen und Haushalt zueinander zu finden. Überwinden will sie diese Gräben durch einen Schulterschluss mit Arbeitgebern und Gewerkschaften, die möglichst gemeinsam mit an den Tisch geholt werden sollen, damit dann Kompromisse gefunden werden, die alle mittragen. Ob das klappt, wird skeptisch gesehen. Arbeitgeber, Wirtschaft und Gewerkschaften sind nicht überzeugt, dass die anderen Beteiligten kompromissbereit sind. Das Amtsgericht München hat den YouTuber Marvin Wildhage unter anderem wegen Urkundenfälschung zu einer Geldstrafe verurteilt. Er hatte sich mit einem gefälschten Maskottchenkostüm bei der Fußball-EM 2024 Zugang zum Stadion in München verschafft.
4: Ein Fake-Maskottchenkostüm, gefälschte Akkreditierungen und ein manipuliertes Autokennzeichen. Damit schaffte es der YouTuber Marvin Wildhage beim EM-Eröffnungsspiel Deutschland gegen Schottland bis aufs Spielfeld. Wildhage argumentiert, das war investigativer Journalismus, um Sicherheitslücken bei der UEFA aufzudecken. Das Münchner Amtsgericht sieht das anders. Wildhage soll 60 Tagessätze zu je 150 Euro zahlen, also insgesamt 9.000 Euro. Zudem werden 5.400 Euro aus Webvideo-Einnahmen eingezogen. Aus München, Moritz Einzel.
2: In den vergangenen Wochen sind in Brandenburg in mehreren Fällen Rinder gestohlen worden. Insgesamt mehr als 150 Tiere, darunter auch wertvolle Zuchttiere. Die Polizei prüft, ob die Fälle zusammenhängen. Der Bauernverband rät, Kontrollgänge zu verstärken.
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5: Hey, Verkehrs-KI. Was ist los auf den Straßen?
6: Auf der A7 Richtung Flensburg steht ein defektes Fahrzeug zwischen Schnelsen Nord und Quickborn. In der Amsingstraße zwischen Süderstraße und Zweibrückenstraße dicker Verkehr. Und auf der A7 Richtung Flensburg staut es sich 3 Kilometer zwischen Waltershof und Bahrenfeld.
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2: Gerade 8 Grad. Ein paar Wolken am Himmel. Im Laufe des Vormittags fängt es an zu regnen. Heute werden es 11 Grad. Morgen wärmer, 15 Grad.
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4: Ich bin Jan-Henner Reitz. Die Bundesregierung hat in ihrer Kabinettssitzung Änderungen bei den Vorgaben für neue Heizungen beschlossen. Geplant ist, dass weiterhin auch neue Gas- und Ölheizungen eingebaut werden dürfen. Außerdem hat die Regierung einen Entwurf beschlossen, der härtere Strafen rund um K.O.-Tropfen vorsieht.
5: Geplant ist, dass K.O.-Tropfen rechtlich so eingestuft werden wie eine Waffe oder ein gefährliches Werkzeug. Das heißt, wer sie etwa nutzt, um ein wehrloses Opfer zu vergewaltigen oder auszurauben, muss mit mindestens 5 Jahren Haft rechnen. Allerdings ist es oft schwer nachzuweisen, dass K.O.-Tropfen etwa heimlich in Getränke gemixt wurden. Vergewaltigungen unter Einsatz von K.O.-Tropfen sind besonders hinterhältig und gefährlich, sagt Justizministerin Hubig. Und diese sexuelle Gewalt treffe vor allem Frauen. Thomas Bock, Nachrichtenredaktion.
4: US-Präsident Donald Trump ist zu einem Besuch in China angekommen. Bei den bevorstehenden Gesprächen mit dem chinesischen Staatschef Xi Jinping möchte Trump vor allem wirtschaftliche Beziehungen verbessern. Auch Elon Musk ist bei der Reise dabei. Es geht auch um den Krieg im Iran und Chinas Ansprüche auf Taiwan. Internationale Bahnreisen sollen in der EU einfacher werden. Fahrgäste sollen zum Beispiel leichter Tickets für zusammenhängende Verbindungen mehrerer Verkehrsunternehmen kaufen können. Das schlägt die EU-Kommission vor.
6: Bisher muss man bei Reisen ins Ausland, die von unterschiedlichen Bahnunternehmen betrieben werden, die Tickets oft auf unterschiedlichen Plattformen buchen. Häufig sind 2 oder 3 Tickets nötig. Künftig sollen solche Tickets als eine Reise behandelt und auch auf Plattformen angeboten werden. Und bei Verspätungen oder Ausfällen beispielsweise soll man auch mit einem anderen Unternehmen die Reise fortsetzen dürfen. Auch Entschädigungen sollen einfacher werden. Jetzt ist das nur ein Vorschlag, nun sind die Regierungen am Zug. Dieter Ebeling, Brüssel.
4: Der Hersteller ruft Schokostreusel zurück, die bei Lidl verkauft worden sind. Bei einer Probe sind Salmonellen nachgewiesen worden. Wie die betroffene Packung genau aussieht, zeigt das Portal lebensmittelwarnung.de. Verkauft wurden die Schokostreusel fast in ganz Deutschland. Sie können zurückgegeben werden und das Geld dafür gibt es zurück.
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7: Hey, Verkehrs-KI. Was ist los auf den Straßen?
8: Auf der A7 Richtung Flensburg blockiert ein Pannenfahrzeug zwischen Schnelsen Nord und Quickborn die Fahrbahn.
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